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2: Genau, 3:15.

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1: Unser Programm. 8 Minuten vor 3.

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0: Gleich 10 nach 3.

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5: 10 nach 4.

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2: Ja, finde ich gut. 17 Minuten vor 5.

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1: Wie war das? Messer, Schere, Licht sind für kleine Kinder nicht. Im Zeitalter der sozialen Medien und der künstlichen Intelligenz gibt es ganz neue Gefahren, vor denen immer mehr Länder Kinder und Jugendliche schützen wollen. Eine Expertenkommission hat jetzt ihre Empfehlungen für Deutschland vorgestellt. Bundesfamilienministerin Karin Prien plant für die Nutzung von Social Media bei Kindern eine Altersgrenze von 13 Jahren. In Abstimmung mit der EU.
2: Die Expertenkommission hat einen stark europarechtlichen Ansatz bei der Regulierung. Ich glaube auch, dass es richtig ist, die europarechtliche Verständigung auf diesem Gebiet zu suchen.
1: Für die Altersüberprüfung setzt die Ministerin auf die EUDI-Wallet ab 2027. Die European Digital Identity Wallet ist die digitale Brieftasche der EU. Per Smartphone-App kann man dort Identität und offizielle Dokumente digital hinterlegen. Die Expertenkommission hat zwei Optionen zur Altersbegrenzung vorgeschlagen. Eine Altersgrenze von 13 Jahren mit Ausnahmen für kindgerechte und risikoarme Angebote. Zu denen zählt Karin Prien auch Messenger-Dienste. Für Teenager zwischen 13 und 18 Jahren sollen abgestufte Schutzvorkehrungen gelten. Auf EU-Ebene will eine Expertenkommission am 13. Juli ihre Empfehlungen vorstellen.
2: Die Kommissionspräsidentin hat ja angekündigt, schon im September Regulierungsvorschläge dazu vorzulegen. Deshalb ist es für uns relativ einfach, sozusagen parallel zu arbeiten an einer nationalen Regelung, aber eben auch sehr parallel jetzt auch zu beobachten, was in Europa passiert und das entsprechend dann zu berücksichtigen. Umgekehrt können wir mit unseren Ergebnissen auch die Arbeit der Kommission nochmal mit beeinflussen.
1: Mehr Details zu den Vorschlägen der Expertenkommission für Deutschland gibt es auf euranetplus.de.
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2: Gleich 17:45.

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2: Im Studio ist Michael Miem. Die Verhandlungen zwischen den USA und dem Iran sollen nach Angaben von US-Außenminister Rubio in der kommenden Woche weitergehen.
3: Demnach könnten die technischen Gespräche bereits am Montag oder Dienstag erneut in der Schweiz aufgenommen werden. Die Verhandlungen sind in mehrere Arbeitsgruppen aufgeteilt, die sich unter anderem mit dem iranischen Atomprogramm und möglichen Sanktionsfragen befassen. Auf US-Seite sollen dafür Experten aus verschiedenen Ministerien beteiligt werden. Ziel bleibt eine umfassende Vereinbarung zur Entschärfung des Konflikts zwischen beiden Staaten.
2: Ein juristisches Gutachten kommt zu dem Schluss, dass ein Antrag auf ein Verbot der AfD vor dem Bundesverfassungsgericht Aussicht auf Erfolg haben könnte. Die 8 beteiligten Experten verweisen dabei insbesondere auf mögliche Verstöße gegen das Demokratieprinzip sowie die Menschenwürdegarantie. Ein entsprechender Verbotsantrag kann allerdings nur vom Bundestag, Bundesrat oder der Bundesregierung gestellt werden. Ob die Politik diesen Schritt tatsächlich geht, ist weiterhin umstritten. US-Präsident Trump hat NATO-Generalsekretär Rutte bei einem Treffen im Weißen Haus ausdrücklich gelobt. Trump bezeichnete den Niederländer als starke Führungspersönlichkeit und bescheinigte ihm großen Respekt innerhalb des Bündnisses. Gleichzeitig erneuerte der US-Präsident seine Kritik an mehreren europäischen NATO-Staaten. Diese hätten die Vereinigten Staaten nach seiner Ansicht in wichtigen Fragen nicht ausreichend unterstützt.
4: Ich will nur ihre Loyalität, wir brauchen ihr Geld nicht, wir brauchen gar nichts. Und dann willst du ein bisschen, gib uns einen kleinen Schubs, gib uns einen kleinen Kuss. Wir wollen nicht viel und sie sagen, nein, wir können es nicht tun.
2: Die Preise für Wohnimmobilien in Deutschland sind zu Beginn des Jahres weiter gestiegen, allerdings deutlich langsamer als in den Vorquartalen. Nach Angaben des Statistischen Bundesamts lagen die Preise im ersten Quartal durchschnittlich rund 1,5% über dem Niveau des Vorjahres. Besonders gefragt waren Eigentumswohnungen in dünn besiedelten ländlichen Regionen. In den 7 größten deutschen Städten fiel der Preisanstieg dagegen kaum noch ins Gewicht. In einigen dichter besiedelten ländlichen Gebieten wurden Wohnungen sogar etwas günstiger.
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1: Wie war das? Messer, Schere, Licht sind für kleine Kinder nicht. Im Zeitalter der sozialen Medien und der künstlichen Intelligenz gibt es ganz neue Gefahren, vor denen immer mehr Länder Kinder und Jugendliche schützen wollen. Eine Expertenkommission hat jetzt ihre Empfehlungen für Deutschland vorgestellt. Bundesfamilienministerin Karin Prien plant für die Nutzung von Social Media bei Kindern eine Altersgrenze von 13 Jahren. In Abstimmung mit der EU.
2: Die Expertenkommission hat einen stark europarechtlichen Ansatz bei der Regulierung. Ich glaube auch, dass es richtig ist, die europarechtliche Verständigung auf diesem Gebiet zu suchen.
1: Für die Altersüberprüfung setzt die Ministerin auf die EUDI-Wallet ab 2027. Die European Digital Identity Wallet ist die digitale Brieftasche der EU. Per Smartphone-App kann man dort Identität und offizielle Dokumente digital hinterlegen. Die Expertenkommission hat zwei Optionen zur Altersbegrenzung vorgeschlagen. Eine Altersgrenze von 13 Jahren mit Ausnahmen für kindgerechte und risikoarme Angebote. Zu denen zählt Karin Prien auch Messenger-Dienste. Für Teenager zwischen 13 und 18 Jahren sollen abgestufte Schutzvorkehrungen gelten. Auf EU-Ebene will eine Expertenkommission am 13. Juli ihre Empfehlungen vorstellen.
2: Die Kommissionspräsidentin hat ja angekündigt, schon im September Regulierungsvorschläge dazu vorzulegen. Deshalb ist es für uns relativ einfach, sozusagen parallel zu arbeiten an einer nationalen Regelung, aber eben auch sehr parallel jetzt auch zu beobachten, was in Europa passiert und das entsprechend dann zu berücksichtigen. Umgekehrt können wir mit unseren Ergebnissen auch die Arbeit der Kommission nochmal mit beeinflussen.
1: Mehr Details zu den Vorschlägen der Expertenkommission für Deutschland gibt es auf euranetplus.de.

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2: Im Studio ist Michael Miem. Die Verhandlungen zwischen den USA und dem Iran sollen nach Angaben von US-Außenminister Rubio in der kommenden Woche weitergehen.
3: Demnach könnten die technischen Gespräche bereits am Montag oder Dienstag erneut in der Schweiz aufgenommen werden. Die Verhandlungen sind in mehrere Arbeitsgruppen aufgeteilt, die sich unter anderem mit dem iranischen Atomprogramm und möglichen Sanktionsfragen befassen. Auf US-Seite sollen dafür Experten aus verschiedenen Ministerien beteiligt werden. Ziel bleibt eine umfassende Vereinbarung zur Entschärfung des Konflikts zwischen beiden Staaten.
2: Ein juristisches Gutachten kommt zu dem Schluss, dass ein Antrag auf ein Verbot der AfD vor dem Bundesverfassungsgericht Aussicht auf Erfolg haben könnte. Die 8 beteiligten Experten verweisen dabei insbesondere auf mögliche Verstöße gegen das Demokratieprinzip sowie die Menschenwürdegarantie. Ein entsprechender Verbotsantrag kann allerdings nur vom Bundestag, Bundesrat oder der Bundesregierung gestellt werden. Ob die Politik diesen Schritt tatsächlich geht, ist weiterhin umstritten. US-Präsident Trump hat NATO-Generalsekretär Rutte bei einem Treffen im Weißen Haus ausdrücklich gelobt. Trump bezeichnete den Niederländer als starke Führungspersönlichkeit und bescheinigte ihm großen Respekt innerhalb des Bündnisses. Gleichzeitig erneuerte der US-Präsident seine Kritik an mehreren europäischen NATO-Staaten. Diese hätten die Vereinigten Staaten nach seiner Ansicht in wichtigen Fragen nicht ausreichend unterstützt.
4: Ich will nur ihre Loyalität, wir brauchen ihr Geld nicht, wir brauchen gar nichts. Und dann willst du ein bisschen, gib uns einen kleinen Schubs, gib uns einen kleinen Kuss. Wir wollen nicht viel und sie sagen, nein, wir können es nicht tun.
2: Die Preise für Wohnimmobilien in Deutschland sind zu Beginn des Jahres weiter gestiegen, allerdings deutlich langsamer als in den Vorquartalen. Nach Angaben des Statistischen Bundesamts lagen die Preise im ersten Quartal durchschnittlich rund 1,5% über dem Niveau des Vorjahres. Besonders gefragt waren Eigentumswohnungen in dünn besiedelten ländlichen Regionen. In den 7 größten deutschen Städten fiel der Preisanstieg dagegen kaum noch ins Gewicht. In einigen dichter besiedelten ländlichen Gebieten wurden Wohnungen sogar etwas günstiger.
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4: Im Studio ist Michael Miem. Die Verhandlungen zwischen den USA und dem Iran sollen nach Angaben von US-Außenminister Rubio in der kommenden Woche weitergehen.
5: Demnach könnten die technischen Gespräche bereits am Montag oder Dienstag erneut in der Schweiz aufgenommen werden. Die Verhandlungen sind in mehrere Arbeitsgruppen aufgeteilt, die sich unter anderem mit dem iranischen Atomprogramm und möglichen Sanktionsfragen befassen. Auf US-Seite sollen dafür Experten aus verschiedenen Ministerien beteiligt werden. Ziel bleibt eine umfassende Vereinbarung zur Entschärfung des Konflikts zwischen beiden Staaten.
4: Ein juristisches Gutachten kommt zu dem Schluss, dass ein Antrag auf ein Verbot der AfD vor dem Bundesverfassungsgericht Aussicht auf Erfolg haben könnte. Die 8 beteiligten Experten verweisen dabei insbesondere auf mögliche Verstöße gegen das Demokratieprinzip sowie die Menschenwürdegarantie. Ein entsprechender Verbotsantrag kann allerdings nur vom Bundestag, Bundesrat oder der Bundesregierung gestellt werden. Ob die Politik diesen Schritt tatsächlich geht, ist weiterhin umstritten. US-Präsident Trump hat NATO-Generalsekretär Rutte bei einem Treffen im Weißen Haus ausdrücklich gelobt. Trump bezeichnete den Niederländer als starke Führungspersönlichkeit und bescheinigte ihm großen Respekt innerhalb des Bündnisses. Gleichzeitig erneuerte der US-Präsident seine Kritik an mehreren europäischen NATO-Staaten. Diese hätten die Vereinigten Staaten nach seiner Ansicht in wichtigen Fragen nicht ausreichend unterstützt.
6: Ich will nur ihre Loyalität. Wir brauchen ihr Geld nicht, wir brauchen gar nichts. Und dann willst du ein bisschen, gib uns einen kleinen Schubs, gib uns einen kleinen Kuss. Wir wollen nicht viel und sie sagen, nein, wir können es nicht tun.
4: Die Preise für Wohnimmobilien in Deutschland sind zu Beginn des Jahres weiter gestiegen, allerdings deutlich langsamer als in den Vorquartalen. Nach Angaben des Statistischen Bundesamts lagen die Preise im ersten Quartal durchschnittlich rund 1,5% über dem Niveau des Vorjahres. Besonders gefragt waren Eigentumswohnungen in dünn besiedelten ländlichen Regionen. In den 7 größten deutschen Städten fiel der Preisanstieg dagegen kaum noch ins Gewicht. In einigen dichter besiedelten ländlichen Gebieten wurden Wohnungen sogar etwas günstiger.
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10: So, da sind wir wieder am... Was soll ich euch sagen? 26, 26, 26. Geil.
11: Drei Sechsen. Mega. Müssen wir nicht drüber reden. Aber schön, dass ihr wieder da seid. Wir haben Radiofrühstück hier am Freitag auf Mixradio 101.1, 104.8. Und es wird geil. Es wird geil, es wird musikalisch, es wird schön, es wird interessant. Und es wird meine Stimme. Bleibt dran. Hier für euch jetzt der René zum Radiofrühstück. Guten Morgen.
12: Okay, raus aus den Federn, runter von der Matratze, auf die Beine und Augen aufgemacht. Guten Morgen, guten Morgen, guten Morgen. Und es ist ein guter Morgen. Und damit ihr nicht gleich wieder einpennt, gibt's jetzt was auf die Ohren, was euch garantiert wach hält.

0: Guten Morgen.
1: Moin. Moin.
0: Ist hier das Vortanzen?
1: Nee, das ist den Gang runter links.
0: Alles klar, danke.
2: Viel Erfolg, ciao.
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1: Ich glaube, ihr habt selber gemerkt, dass der René nicht mehr da war. Aber ich bin trotzdem da. Nur ich habe mir gedacht, ich habe so geile Musik gerade bis zur Werbung und nach der Werbung machen wir weiter. Es war einfach, ich find's geil. Der neue Mann muss einfach mal den Mund halten. Und es war gut so. Und jetzt machen wir weiter mit dem Postillon. Danach Helene Fischer. Vamos a Marte. Und wenn wir schon mal beim Spanisch-Deutsch war es ja. Luis Fonsi und Helene Fischer. Aber danach gibt es Belay und Ovi on the Drums. Viel Spaß.
2: Über 2000 Tote. Naja, aber trotzdem, Hut ab vor dem Einfallsreichtum des 12-jährigen Jugendforschtsiegers. Zu einem anderen Thema. Mit Ende 30 noch einmal ein komplett neues Leben beginnen. Den Mut hat nicht jeder. Anne Rothäuser hat einen Aussteiger besucht, der genug hatte vom immer gleichen Alltagstrott.
3: 18 Stunden am Tag arbeiten. Bin Single. Jeden Tag Koks. Das ist immer mehr.
4: So zufrieden ist der gebürtige Wuppertaler Nils Bernsen erst seit kurzem. Ja. Noch vor wenigen Wochen war der 38-Jährige ein ganz anderer. Bereits als junger Mann hatte er begonnen, die ayurvedische Szene in seiner Heimatstadt aktiv mitzugestalten, war danach über 10 Jahre als Yogalehrer tätig.
3: Ich war voll Teil des Systems, aber da ging es immer nur um mehr. Mehr Leuchtung, mehr Selbstreflexion, mehr Einheit von Körper und Seele.
4: Vor wenigen Wochen dann der große Bruch. Bernsen kündigt seinen alten Job, verabschiedet sich von Familie, Freunden und perfekter Work-Life-Balance und wandert nach Großbritannien aus, um Investmentbanker zu werden. Ausschlaggebend war eine Zufallsbegegnung.
3: Da war dieser unglaublich arrogante Mann, so ein richtiges Arschloch. Der parkte seinen Lamborghini in zweiter Reihe, stieg aus, telefonierte dabei laut. Der fädelte einen Millionendeal ein. Vor meinen Augen. Mit einmal erkannte ich, dass das tief in uns allen drin, also unter all diesen gesellschaftskritischen Zwängen, diesen warmen Kern aus Geldgeilheit, Geltungszwang, Geltungssucht, und Konsumgelüster gibt.
4: Und Bernsen macht ernst. Er entflieht dem Alltag aus Gelassenheit und geistiger Erfüllung, so wie seiner Frau und den 3 Kindern.
3: In einem Jahr habe ich dann meine erste Million. Und dann in 10 Jahren oder so werde ich dann gemütlich, glücklich am Steuer meines Bentleys an einem Herzinfarkt sterben.
4: Zurück in sein altes Leben will er nie wieder.
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0: Wer von euch war schon mal in der Sauna? Hände hoch, Hände hoch. Ah, guck mal, siehste? Ich wusste, dass du schon dabei warst in der Sauna. Ich hab dich gesehen. Lange Rede, kurzer Sinn. Es ist schön. Und warum ich Sauna sage, werdet ihr mitkriegen, wenn Helga und Marianne da sind. Aber vorab habe ich noch Master KG, David Garrett, Shine Your Light. Ich habe noch für euch, wie gesagt, Helga Marianne in der Sauna. Dann gibt's noch Lonely Roads. Ich melde mich gleich wieder. Viel Spaß, ihr Lieben. Viel Spaß. Und passt schön auf die Sauna auf.
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0: Bist du da, Helga?
1: Ja, was ist los?
0: Freust du dich auch so auf den Frühling?
1: Ja, das machst du wohl,
0: Oder?
1: Das macht doch keinen Spaß mehr hier, doch.
0: Ist doch eine Zumutung.
1: Ich wandere irgendwann auch noch mal aus. Nach Fuerteventura. Die haben da immer gutes Wetter.
0: Um diese Jahreszeit zu überstehen, muss man sich auch selber mal was Gutes tun.
1: Was denn, Marianne?
0: Ich war letzte Woche auf dem Monika Angel Konzert.
1: Ohne mich?
0: Du hast gesagt, du willst nicht mit. Da laufen die Rosenhain kurz.
1: Stimmt, das geht dann nicht.
0: Du wolltest nicht mehr.
1: Aber ich hab mir letztens hab ich mir auch mal was Gutes getan.
0: Was denn, Helga?
1: Ich war in der Sauna. In so einem Spa-Bereich.
0: Und war das schön?
1: Nee.
0: War nicht?
1: Das war ganz
0: Was ist denn da passiert?
1: Dieter Klüttmanns. Das ist passiert.
0: War die da auch da?
1: Also, Marianne.
0: Erzähl mal.
1: Ich sitz da in der Sauna.
0: Wie viel Grad hattest du?
1: Ach, das weiß ich doch nicht mehr.
0: So ungefähr?
1: Lass das 120 Grad gewesen sein.
0: So viel?
1: Ja, war ja mit Umluft.
0: Das aber schon,
1: Also, ich sitz da, genieß die Wärme in der Sauna.
0: Ja.
1: Kommt Dieter Klüttmanns rein.
0: Von Hannelore, der Mann, ne?
1: Genau.
0: Was fällt ihm ein?
1: Ich sag, Dieter, was machst du denn hier?
0: Ja.
1: Guckt er mich an?
0: Er guckt dich an, ist ne Frechheit.
1: Sagt der Helga, so nackidei hab ich dich ja noch nie gesehen.
0: Wie bitte?
1: So,
0: Helga!
1: Kannst du das vorstellen?
0: Wurdest du in der Sauna belästigt?
1: Und dann geht er nicht mehr.
0: Wie?
1: Der sieht, dass ich da in der Sauna sitze. Und dann setzt er sich auch noch dazu.
0: Hätte ich die Polizei gerufen.
1: Die war doch besetzt, die Sauna.
0: Für wie viele Leute ist die Sauna denn?
1: Für 20.
0: Ja.
1: Aber ich war ja zuerst da.
0: Ist so.
1: Außerdem hatte Dieter mich schon mal nackidei gesehen.
0: Ja?
1: 97, Feuerwehrfest.
0: Oha.
1: Hat Dieter mit seinem Schlauch,
0: Hat er das Feuer gelöscht?
1: Nee. Der hat mein Feuer zum Brutzeln gebracht, sag ich mal.
0: Du und Dieter?
1: Ich hatte eine Flasche Eierlikör intus, Marianne. Ich hätte doch sonst nie mit Dieter,
0: So, Dieter sitzt jetzt also mit dir in der Sauna.
1: Der hat geschwitzt, Marianne.
0: Oh Gott.
1: Der Rohrbruch letzte Woche im Dorfhaus war nichts gegen das, was aus Dieter da rauskam.
0: Ist das eklig?
1: Der hätte sich ins Freibad, hätte er sich als Springbrunnen hinstellen können für die Kinder.
0: Ist aber auch der Name, ne? Dieter schwitzen.
1: Dieter ist meistens auch an Schwitzen, das stimmt.
0: Konntest du dich denn gar nicht entspannen?
1: Ich bin dann ins Sportbereich gegangen.
0: Warst du besser?
1: Nee.
0: Ach Mensch.
1: Lieg ich da so auf dem Tisch?
0: So eine Liege?
1: Genau.
0: Und dann?
1: Kommt da so eine Thailänderin rein.
0: Und dann hat die dich massiert?
1: Das war am Anfang, war das ganz schön, Marianne.
0: Ja.
1: Und dann merk ich so,
0: wie sie dir zwischen die Beine fällt.
1: Marianne.
0: Sorry.
1: Wie dir so auf mich draufklettert.
0: Wie das denn?
1: Ich lieg da. Und sie steht auf einmal auf meinem Rücken.
0: Oha.
1: Ich direkt. Hexenschuss.
0: Und was hat sie dann gemacht?
1: Marianne, da fängt die Alte an, auf mir rumzuhüpfen.
0: Was?
1: Hüpft die da auf meinen Rücken rum.
0: Und was hast du gemacht?
1: Ich hab so gemacht.
0: Oh Gott,
1: fragt sie, ist alles gut bei Ihnen?
0: Hast du Nein gesagt?
1: Hab ich Ja gesagt. Ich bin noch eine höfliche Person.
0: Hey Gott.
1: Sie war da am Hüpfen. Ich...
0: Und als das vorbei war,
1: hat sie mich noch gedehnt.
0: War das denn ganz gut?
1: Das war schön, ja.
0: Na, guck mal.
1: Bis sie mir das Bein ausgerenkt hat.
0: Wie?
1: Sie drückt und dann zack. Hatte ich auf einmal mein Bein.
0: Oh je.
1: Und dann konnte ich mein Bein, so halten, so.
0: Hat sie wohl zu doll gedrückt, ne?
1: Nee, sagt sie. Das gehört so, sagt sie.
0: Das ist wohl so eine thailändische Tradition, denke ich dann mal.
1: Bein auskugeln ist so Tradition, ja.
0: Das müssen wir dann akzeptieren auch.
1: Ja, genauso wie die Thais unsere ganzen Schwitzenden, die das akzeptieren müssen. Marianne, ich muss, mein Mann hat Hunger.
0: Was gibt's denn?
1: Lecker Thaisuppe.
0: Kann ich nicht. Aber weißt du eigentlich, wie gesund das da ist? Hab ich noch nie probiert, auch noch nie gesehen, soweit, aber bin ich mir hundertprozentig
1: ganz feines. Deswegen werden die auch so alt da drüben alle.
0: Krieg Bronchien von.
1: Ja, dann gute Besserung.
0: Dir auch.

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1: Ja, ich bin noch da, aber auch wieder weg. Ich muss mal kurz Pause machen. Ich habe es gestern euch schon gesagt, ne? Wenn ich nicht gut gelaunt bin, weil ich keinen Kaffee kriege oder eine Zigarette, wie auch immer, will ich nicht, weil dann habt ihr das Problem. Und ich möchte es nicht, weil ihr seid so ein geiles Publikum auf der ganzen Welt, ob auf Gran Canaria 101.1, 104.8 oder im Web auf der ganzen Welt auf www.mixradio.eu. Wenn ihr es noch nicht gemacht habt, geht einfach auf den Web-Button. Ihr könnt uns überall hören. Überall.

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4: Im Studio ist Michael Miem. Die Verhandlungen zwischen den USA und dem Iran sollen nach Angaben von US-Außenminister Rubio in der kommenden Woche weitergehen.
5: Demnach könnten die technischen Gespräche bereits am Montag oder Dienstag erneut in der Schweiz aufgenommen werden. Die Verhandlungen sind in mehrere Arbeitsgruppen aufgeteilt, die sich unter anderem mit dem iranischen Atomprogramm und möglichen Sanktionsfragen befassen. Auf US-Seite sollen dafür Experten aus verschiedenen Ministerien beteiligt werden. Ziel bleibt eine umfassende Vereinbarung zur Entschärfung des Konflikts zwischen beiden Staaten.
4: Ein juristisches Gutachten kommt zu dem Schluss, dass ein Antrag auf ein Verbot der AfD vor dem Bundesverfassungsgericht Aussicht auf Erfolg haben könnte. Die 8 beteiligten Experten verweisen dabei insbesondere auf mögliche Verstöße gegen das Demokratieprinzip sowie die Menschenwürdegarantie. Ein entsprechender Verbotsantrag kann allerdings nur vom Bundestag, Bundesrat oder der Bundesregierung gestellt werden. Ob die Politik diesen Schritt tatsächlich geht, ist weiterhin umstritten. US-Präsident Trump hat NATO-Generalsekretär Rutte bei einem Treffen im Weißen Haus ausdrücklich gelobt. Trump bezeichnete den Niederländer als starke Führungspersönlichkeit und bescheinigte ihm großen Respekt innerhalb des Bündnisses. Gleichzeitig erneuerte der US-Präsident seine Kritik an mehreren europäischen NATO-Staaten. Diese hätten die Vereinigten Staaten nach seiner Ansicht in wichtigen Fragen nicht ausreichend unterstützt.
6: Ich will nur ihre Loyalität. Wir brauchen ihr Geld nicht, wir brauchen gar nichts. Und dann willst du ein bisschen, gib uns einen kleinen Schubs, gib uns einen kleinen Kuss. Wir wollen nicht viel und sie sagen, nein, wir können es nicht tun.
4: Die Preise für Wohnimmobilien in Deutschland sind zu Beginn des Jahres weiter gestiegen, allerdings deutlich langsamer als in den Vorquartalen. Nach Angaben des Statistischen Bundesamts lagen die Preise im ersten Quartal durchschnittlich rund 1,5% über dem Niveau des Vorjahres. Besonders gefragt waren Eigentumswohnungen in dünn besiedelten ländlichen Regionen. In den 7 größten deutschen Städten fiel der Preisanstieg dagegen kaum noch ins Gewicht. In einigen dichter besiedelten ländlichen Gebieten wurden Wohnungen sogar etwas günstiger.

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4: Schau mal, ich war noch nicht so lange weg. Ich wach noch nie so lange weg. Aber jetzt bin ich wieder allein. Jetzt war ich schon zum Radio-Frühstück. Am 26.06.26. Happy Wochenende. Ich freue mich, dass ihr da seid. Und für diejenigen, die jetzt gerade eingeschaltet haben, in der zweiten Stunde Mixradio 101.1 104.8. Ja, ihr Lieben, was soll ich euch sagen? Es wird schön heute. Ich bin ja noch nicht fertig mit euch.

0: nein, ich habe nicht vergessen. Ich bin immer noch da. Und der kleine Kalender auch. So, was haben wir heute? 26. Nimm deinen Hund mit zur Arbeit. Tag. Internationaler Tag zur Unterstützung der Folteropfer. Anti-Drogentag. Tag des Verzeihens. Tag der Apotheker. Bärengedenktag. Tag der Kosmetiker. Herzlichen Glückwunsch. Also, ich wiederhole es gerne nochmal.
1: Esto carita linda.
0: Internationaler Tag zur Unterstützung der Folteropfer. Anti-Drogentag, Tag des Verzeihens, Tag der Apotheker, Bärengedenktag und Tag der Kosmetiker. Er läuft. Ich könnte richtig was Geiles draus machen.

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0: Hallo Dwaja, hallo Celine.
1: Oh mein Gott, diesmal sind wir besser, Schwöre.
2: Wir haben uns vorbereitet diesmal.
1: Schwöre, wir sind in die Schule gegangen und wir haben zugehört.
2: Zugehört.
1: Vanessa, komm, du musst mitmachen.
2: Vanessa hat ein Praktikum gemacht bei Wer wird Millionär.
1: Schwöre, deswegen, die weiß alle Fragen.
2: Sie weiß alle Fragen.
1: Komm jetzt.
2: Vanessa, komm, Olivia, komm her. Oh,
0: Vanessa will anscheinend nicht.
2: Wir machen so. Für eine Frage ist Vanessa und dann Joker.
1: Nur für eine Frage. Ein.
0: Na gut, dann will ich mal nicht so sein. Für eine Frage ist Vanessa euer Joker.
2: Du bist so ein Baba.
1: Schwöre.
0: Okay, Frage 1. Wer ist der Bundeskanzler von Deutschland?
2: Wir nehmen unseren Joker Vanessa.
1: Vanessa, wie heißt der Bundeskanzler? Oh mein Gott, sie weiß nicht.
2: Wieso weißt du das nicht? Ich dachte, du hast ein Praktikum bei WWB Junior gemacht.
1: Vanessa, sie weiß es.
2: Sie weiß es?
1: Sie sagt Olaf Schubert.
0: Frage 2. Wie heißt die schwedische Popband, die mit Hits wie Mamma Mia oder Dancing Queen weltberühmt wurde?
2: Das weiß ich, meine Oma hört die Musik immer, ich weiß es. Die Band heißt Baba.
1: Nee, Babo.
2: Nein, Baba, du Hundekopf.
0: Frage 3. Nennt bitte 3 verschiedene Bundesländer.
2: Warte, das kann ich, das kann ich. Brandenburg-Vorpommern.
1: Sachsenburg-Brandenburg.
2: Sachsenburg-Brandenburg. Ein noch.
1: Oh mein Gott, Dwaja, komm schon, ein noch.
2: Sachsenburg-Thüringen.
0: Nein.
2: Luxemburg.
0: Frage 4. Welches Element wird im Periodensystem mit der chemischen Abkürzung SN bezeichnet?
2: Keine Ahnung, Celine hat SN gesagt.
1: Ja, sah du Naso, ich weiß.
2: Und Periode hat auch gesagt.
1: Bist du ein Perverser oder so?
0: Nein, aber dürfte ich noch mal kurz nachfragen, was bedeutet denn SN?
2: Sag ich. Celine, sag du, ich sag es nicht.
1: Das harte Sex mit Nase.
2: Satonaso.
0: Frage 5. Welcher Fußballverein wurde in Deutschland am häufigsten deutscher Meister?
1: Keine Ahnung, ich mag keinen Fußball.
2: Ich kenne nur Mülheim FC, da spielt mein Bruder.
0: Okay, kleiner Tipp. Thomas Müller spielt dort. Der Verein kommt aus Bayern, genauer gesagt aus München. Der Verein heißt FC Bayern München.
1: Keine Ahnung, diese Mädchen, wir wissen sowas nicht.
0: Ja, ich habe euch die Antwort ja gerade eben gesagt, also...
2: FC.
0: Nein, nicht FC.
1: Ah, so. FC Thomas München.
0: Frage Nummer 6. Vervollständigt das Sprichwort. Es ist nicht alles Gold.
2: Marceline trägt das meiste, es gefällt aus der Türkei.
1: Halt die Fresse, du kleine
0: Ja, ihr habt bisher leider alles falsch beantwortet.
2: Stell bessere Fragen, dann kriegst du auch einen besseren Antwort.
0: Naja, so ganz einfach wollen wir euch das ja nicht machen, ne?
1: Mach, egal. Fuck mich, ich hab jetzt mal.
0: Frage 7. Warum sucht man Ostern eigentlich Ostereier?
1: Das wegen Jesus.
2: Das ist wegen Jesus? Jesus, ha? An seinem letzten Abendmahl? Ich kenn mich aus.

0: seinen Followern Eier gegeben.
1: Bist du sicher, Dwyer?
0: Er hat sogar seinen eigenen Eiern gegeben, seinen Followern, und hat damit gesagt, the message, Leute, ihr seid mir wichtiger als meine eigenen Eier.
2: Frage 8. Was ist die NASA?
0: Das ist die NASA.
2: Frage 9. Aus welchen drei Parteien besteht die Ampelkoalition?
0: Nee, ich hab keinen Bock mehr. Ich hab keinen Bock mehr. Was ist das für eine Frage?
1: Hast du keine Ehre? Hast du keine Ehre?
0: Ich schwöre, ich bin ja gerade an einen Punkt angerannt. Ich schwöre, Wallah, ich mache hier gar nichts mehr.
1: Wo ist deine Ehre? Wo ist deine Ehre?
0: Wo ist Ehre?
2: Okay. Letzte Frage, extra für euch. Wie heißen die Kinder von Sarah Harrison?
3: Mia und Kyler!
0: Stell bessere Fragen, dann kriegst du auch einen besseren Antwort.
4: Naja, so einfach.
0: Wegen Antwort?
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1: Naja, merkt ihr, manche Dinge braucht man nicht, manche Dinge sind da. Aber es gibt auch Dinge, die, wo du die Augen schließt, einfach nur zuhörst, einfach geil sind. Und das haben wir jetzt gehabt, die Straßenumfahrer. Ihr Lieben, ich nehme noch ein bisschen was mit zur nächsten Sendung, also morgen. Da gibt es ja In The Remix zwischen den 70er und 90er. Am Samstag von 11 bis 13 Uhr kanadischer Zeit, 12 bis 14 Uhr deutscher Zeit. Aber jetzt haben wir erstmal Miley Cyrus mit Flowers, Robbie Williams, All My Life. Bis gleich.

leben ja immer in Deutschland. Ich sehe es ja bei Facebook oder den News auf Instagram, egal wo, egal wie. Ist ja schön schwitzeriges Problem in Deutschland mit der Hitze. 40 Grad, 44 Grad, es ist ja schon ein ganz großes Drama. Wir sehen es ja überall, egal wo wir sind. Also ich hier auf Gran Canaria, ich habe es gesehen. So, aber jetzt kommen wir zu, bevor wir über das Thema Urlaub in Deutschland reden, von Urlaub Schubert, habe ich natürlich noch K1 mitgebracht und danach gibt es Måneskin. Lass uns einfach mal ein bisschen den Moment genießen, wenn du bei Olaf Schubert oder durch Olaf Schubert hier Urlaub machst in Deutschland.

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1: Kanarische Inseln koordinieren Hilfe für Venezuela nach Erdbeben. Die Regierung der Kanarischen Inseln koordiniert gemeinsam mit 22 kanarischen Vereinigungen in Venezuela die Hilfe nach dem Erdbeben im Land. Bei einer Sondersitzung wurde über mögliche medizinische, soziale und materielle Unterstützung beraten. Besonders die Regierung Caracas und La Guaira standen im Zentrum der Sitzung. Ab dem heutigen Freitag sollen in den betroffenen Regionen Hilfsprogramme starten. Geplant sind der Betrieb einer Klinik sowie die Bereitstellung von Medikamenten und Lebensmitteln. Zudem steht die Regionalregierung in engem Kontakt mit dem spanischen Außenministerium und bietet weitere Unterstützung bei Hilfslieferungen an. In Venezuela leben rund 55.000 Menschen kanarischer Herkunft. Die venezolanische Gemeinde umfasst auf den Kanarischen Inseln rund 90.000 Personen. Kanarische Inseln erhalten 237 Millionen Euro zusätzlich für Pflegebedürftige. Die Kanarischen Inseln erhalten vom spanischen Staat zwischen 2026 und 2027 zusätzlich 237 Millionen für die Versorgung pflegebedürftiger Menschen. Grundlage der Berechnung sind die derzeit rund 73.850 anerkannten Pflegebedürftigen im Archipel. Nach Angaben der spanischen Regierung steigen die staatlichen Zuschüsse um 79 Millionen im Jahre 2026 und um weitere 158 Millionen Euro im Jahr 2027. Damit belaufen sich die staatlichen Mittel auch für die Pflege auf den Kanaren auf mehr als 228 Millionen Euro im Jahr 2026 und über 307 Millionen Euro im Jahr 2027. Die zusätzlichen Gelder sind Teil eines vom Ministerrat verabschiedeten Gesetzes, mit dem die Finanzierung der Pflege in ganz Spanien deutlich erhöht wird. Besonders stark steigen dabei die Zuschüsse für Menschen mit hohem und schwerem Pflegebedarf. Die Erhöhung der Mittel tritt ab dem 1. Juli in Kraft. 77 Küstengemeinden kritisieren staatliche Küstenpolitik. Die 77 Küstengemeinden der Kanarischen Inseln werfen der spanischen Zentralregierung vor, ihre Entwicklung durch restriktive Entscheidungen im Küstenmanagement zu behindern. Gemeinsam mit der Regionalregierung und der Gemeindeverband FECAM wollen sie sich für ein neues Küstengesetz einsetzen und eine stärkere Mitbestimmung der Kanaren erreichen. Thema ist unter anderem eine Konferenz Ende Juni in Santa Cruz de Tenerife, bei der sich über die Zukunft des Küsten- und Meeresraummanagements beraten wird. 600 Jugendliche beim ersten Jugendtreff auf Gran Canaria. Rund 600 Jugendliche aus allen 21 Gemeinden Gran Canarias haben am ersten Tag Gran Canaria Joven Treffen in Holiday World Maspalomas teilgenommen. Die vom Inselrat organisierte und finanzierte Veranstaltung bot den 14- bis 30-Jährigen zahlreiche Freizeitangebote, Attraktionen, Workshops sowie eine große Schaumparty. Ziel der kostenlosen Veranstaltung war es, junge Menschen aus den ganzen Inseln zusammenzubringen und den Austausch untereinander zu fördern. Ehemaliger Bürgermeister auf Fuerteventura tritt Haftstrafe an. Der frühere Bürgermeister von La Olivia auf Fuerteventura, Domingo González Ayo, ist im Alter von 86 Jahren wegen Steuerhinterziehung inhaftiert worden. Der ehemalige Politiker trat seine eineinhalbjährige Strafe freiwillig im Gefängnis von Dachite auf Lanzarote an. Sein Antrag auf die Aussetzung der Haftstrafe wurde vom Gericht abgelehnt, da er die gegen ihn verhängte Geldstrafe in Höhe von rund 1,2 Millionen Euro nicht bezahlt hat. So, das waren unsere Lokalnachrichten auf Mixradio Gran Canaria. Könnt ihr natürlich jederzeit nachlesen auf unserer Webseite mixradio.eu und unter dem Reiter Lokalnachrichten oder natürlich auf Instagram-Account mixradio-fm oder Facebook Mixradio Gran Canaria New Generation. So, ich gebe das Mikrofon wieder weiter an unseren lieben René, aber vorher würde ich sagen, tanzen wir doch nur einen Bachata.

das einzige Problem, was sich ja auch letztes Jahr natürlich manifestiert hat, ist der Urlaub. Viele haben ja aus Unsicherheit einen Urlaub in Deutschland gemacht, haben das dieses Jahr auch wieder vor und dagegen ist nichts einzuwenden. Deutschland hat viele schöne Ecken und Kanten, ne? Also Ostsee, Nordsee, diese archaische, karge, diese karge Schönheit der Nordsee. Nordsee kommt ja für mich von der Attraktivität gleich nach Nordkorea. Und das einzige Problem ist natürlich, es wird ziemlich voll. Also bei gutem Wetter am Strand, gerade an der Ostsee, also da ist es schwer, die soziale Distanz einzuhalten. Ich glaube, da müssen sie sich dieses Jahr was einfallen lassen. Also, dass man das Sonnen entzerrt. Ja, dass man den Strand zeitlich besser nutzt. Also, die einen sonnen sich am Tag. Genau. Und wenn man sie eben mondet, dann haben viele Angst vor Mondbrand, aber gibt's ja jetzt schon herrliche Mondcreme. Kann man sich auch selber basteln aus Quark und Asbest oder man geht vorher nochmal ins Lunarium. Ne? Also das Grundproblem ist aber natürlich, und das wird leider zu selten thematisiert, Deutschland hat einfach zu wenig Strand. Das können wir nicht schönreden. Ja? Wir haben in den letzten beiden Kriegen viel verloren und nichts zurückerobert. Außer Mallorca. Das ist aber auch nicht mehr so wie früher. Die wollen das jetzt ja irgendwie kultivieren, so Ballermann und so. Das wird es so in dieser Form nicht mehr geben. So dieser ganze Rudelbums und dieses ganze Komasaufen. Also da bricht wirklich viel aktive Erholung weg. Naja, also das wird sich ändern. Da ja nun halt geimpft wird, wie vom wilden Hans gebissen, wird die Nadel reingerammt ins welke Fleisch. Und Experten befürchten ja, dass es deshalb jetzt zu einer Spaltung der Gesellschaft kommt. Also zu einer Polarisierung, also in Geimpfte und Ungeimpfte, was natürlich Quatsch ist, denn es gibt ja viel mehr Kasten. Ne? Also es gibt ja Geimpfte, Ungeimpfte, dann gibt es ja Impfmuffel, denn dann gibt es die Impfleugner, ja? Das sind die, die schon geimpft sind, aber abstreiten. Dann gibt's Impffanatiker, ne, die hauen sich alles rein, was spitz ist. Und damit, eigentlich wäre es natürlich viel besser, wenn man gar nicht so viele Impfstoffe bräuchte. Ja? Also wir haben ja irgendwie Impfstoffe gegen Mars und Mumps, Rödeln, gegen Windpocken, Pneumopopernocken und Psychokokonocken. Also es fehlt eigentlich ein Impfstoff. Einer gegen alles. Einer gegen den Tod. Ja? Und bei Bedarf wird nachgeimpft. Ja, gibt ja auch noch Volkskrankheiten, gegen die es noch gar keine Impfung gibt. Ne? Was weiß ich, Alkoholismus. Ne? Könnte ja eine Schluckimpfung sein. So. Und da das Thema Alkohol ein sehr emotional aufgeladenes Thema ist, deshalb haben wir feststellen müssen, dass sich noch niemand dem Thema musikalisch genähert hat. Und wir haben ein Lied geschrieben. Ein Impfsong, also jetzt kein Techno, die Jugendlichen hören dann gerne so diese Impf Musik. Wir haben stattdessen eine Impfpolka geschrieben. Wir wollen uns dem Thema eher musikalisch nähern. Und ich muss dazu sagen, dass, also, du kannst, die Musik geht ungefähr so. Ne? Genau. Und beide Töne. Ja, beide Töne. Ja, er spielt, wie gesagt, Tuba nur im Nebeninstrument, hat aber nicht mein Hauptinstrument. Und auch textlich mussten wir feststellen, dass es halt gar nicht so leicht ist. Also wir haben bis jetzt nur eine Zeile, und zwar Maria Furtwängler ist kein Impffurtdrängler. Rin. Also, ich gebe zu, das war jetzt noch nicht so viel. Das war jetzt erstmal im Prinzip ein Arbeitsnachweis also das war so ein Zwischenstand, dass wir an der Impfpolka arbeiten. Und wir würden euch dann übers Internet informieren, wenn das Lied fertig ist. Vielen Dank.

0: Well done, I say to all my people, see, hear it, Mix Radio 101.1, 104.8. I see you tomorrow von 11 bis 13 Uhr kanadischer Zeit, 12 bis 14 Uhr deutscher Zeit zum Mix hier mit eurem René. Und morgen gibt's ein neues Special, you know what I mean, Special. In the Remix von den 70er bis 90er. Ist auch geil. Können wir mal machen zum Wochenende. Wie geht's gleich weiter? Von 11 bis 13 Uhr Amigos del Sol mit Melvin und Pascal. Und ihr habt es wahrscheinlich gestern schon mitgekriegt. Es dauert nicht mehr lange, dann trennen die beiden sich. Aber bleiben trotzdem hier auf Mix Radio. 13 bis 15 Uhr Fun in the Sun mit Ramona. Und von 18 bis 20 Uhr Spätschicht mit Musik in das perfekte Wochenende mit unserem lieben Michael. In diesem Sinne ab in die Rinne. Bis morgen. Hasta luego. Bye bye. Ciao, ciao.
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4: Im Studio ist Michael Miem. Die Verhandlungen zwischen den USA und dem Iran sollen nach Angaben von US-Außenminister Rubio in der kommenden Woche weitergehen.
5: Demnach könnten die technischen Gespräche bereits am Montag oder Dienstag erneut in der Schweiz aufgenommen werden. Die Verhandlungen sind in mehrere Arbeitsgruppen aufgeteilt, die sich unter anderem mit dem iranischen Atomprogramm und möglichen Sanktionsfragen befassen. Auf US-Seite sollen dafür Experten aus verschiedenen Ministerien beteiligt werden. Ziel bleibt eine umfassende Vereinbarung zur Entschärfung des Konflikts zwischen beiden Staaten.
4: Ein juristisches Gutachten kommt zu dem Schluss, dass ein Antrag auf ein Verbot der AfD vor dem Bundesverfassungsgericht Aussicht auf Erfolg haben könnte. Die 8 beteiligten Experten verweisen dabei insbesondere auf mögliche Verstöße gegen das Demokratieprinzip sowie die Menschenwürdegarantie. Ein entsprechender Verbotsantrag kann allerdings nur vom Bundestag, Bundesrat oder der Bundesregierung gestellt werden. Ob die Politik diesen Schritt tatsächlich geht, ist weiterhin umstritten. US-Präsident Trump hat NATO-Generalsekretär Rutte bei einem Treffen im Weißen Haus ausdrücklich gelobt. Trump bezeichnete den Niederländer als starke Führungspersönlichkeit und bescheinigte ihm großen Respekt innerhalb des Bündnisses. Gleichzeitig erneuerte der US-Präsident seine Kritik an mehreren europäischen NATO-Staaten. Diese hätten die Vereinigten Staaten nach seiner Ansicht in wichtigen Fragen nicht ausreichend unterstützt.
6: Ich will nur ihre Loyalität, wir brauchen ihr Geld nicht, wir brauchen gar nichts. Und dann willst du ein bisschen, gib uns einen kleinen Schubs, gib uns einen kleinen Kuss. Wir wollen nicht viel und sie sagen, nein, wir können es nicht tun.
4: Die Preise für Wohnimmobilien in Deutschland sind zu Beginn des Jahres weiter gestiegen, allerdings deutlich langsamer als in den Vorquartalen. Nach Angaben des Statistischen Bundesamts lagen die Preise im ersten Quartal durchschnittlich rund 1,5% über dem Niveau des Vorjahres. Besonders gefragt waren Eigentumswohnungen in dünn besiedelten ländlichen Regionen. In den 7 größten deutschen Städten fiel der Preisanstieg dagegen kaum noch ins Gewicht. In einigen dichter besiedelten ländlichen Gebieten wurden Wohnungen sogar etwas günstiger.

0: hier seid ihr richtig. Ihr hört nämlich Mixradio Gran Canaria und ihr könnt uns auf 101.1 und 104.8 hier auf der Insel hören und natürlich auch online auf unserem Webradio über natürlich www.mixradio.eu über den Reiter Webradio. Und das stört mich gerade ein bisschen, aber es passt trotzdem von der Uhrzeit. Es ist 11.11 Uhr hier auf der Insel und 12 Uhr und beim 11.11 Uhr, 11 Uhr und eine Minute und 12 Uhr und eine Minute in Deutschland, Österreich und der Schweiz. Jetzt haben wir es richtig hingekriegt.
1: Ja, also der Melvin hat gute Laune, das heißt, ich habe auch gute Laune und wir machen heute wieder mal schön Amigos del Sol noch dreimal. Heute noch Montag und Dienstag und dann ist Amigos del Sol erstmal in der Pause, würde ich sagen. Vielleicht gibt es uns ja irgendwann wieder. Deswegen holen wir jetzt das meiste raus. Und heute gibt es noch ein letztes Mal den Partyfreitag. Wir haben unsere Lieblingstracks mal wieder rausgesucht aus der internationalen Partyszene. Und Melvin, du ziehst gerade so ein Gesicht.
0: Na, ich denke mal, die werden wir trotzdem weiter durchziehen. Nur halt, dass wir halt nicht mehr zusammen senden.
1: Ach so, na, das wäre natürlich auch eine gute Option, ne? Da habe ich noch überhaupt nicht dran gedacht.
0: Deswegen, vielleicht gibt es ja nächste Woche eine ganz große Überraschung für euch alle da draußen. Aber wir verraten es euch natürlich nicht, damit ihr schön dran bleibt.
1: Da müssen wir nochmal in die Projektentwicklung gehen.
0: Richtig.
1: Und ihr seid ja hier zum Musik hören und deswegen fangen wir gleich mit dem ersten Banger an. Oh, ich sehe es schon. One Kiss, muss ich sagen, da war es schon auf der ein oder anderen Party. Da wurden so diese Zeichen gegeben zum DJ mit dem Kuss. Und das mache ich jetzt auch mal.

Info6 hier auf Mix Radio Gran Canaria und wir starten jetzt mit unserem ersten Künstler der heutigen Sendung. Viele kennen ihn eigentlich aus Hollywood, denn er ist heutzutage ein sehr bekannter Schauspieler und ich muss dazugeben, das ist auch mein Lieblingsschauspieler, weil der Typ einfach so viel Humor hat. Aber tatsächlich hat er gar nicht mit dem Schauspiel angefangen, sondern mit der Musik. In den 80er Jahren war er nämlich als Rapper unterwegs unter dem Künstlernamen The Fresh Prince und feierte damit sogar einige große Erfolge, aber mit den Erfolgen kommt auch Geld und wie das nun mal so ist mit dem Geld, viele können damit einfach nicht umgehen. Sie verprassen die Kohle ohne Ende. Ja, dann kommt das Finanzamt und es ist kein Geld mehr da. Die hohen Steuernachzahlungen bringen dann viele eigentlich so fast zum Bankrott und so ging es dann auch ihm. Aber es gab dann eine ziemlich große Wendung in seinem Leben, denn er ist aufgetreten in der Arsenio Hall Show und lernte den Musikmanager Benny Medina kennen, den Smith heute selber bezeichnet als den wahren Prinzen von Bel Air. Denn er hat es geschafft, aus einfachen Verhältnissen sich bis hoch ins wohlhabende Beverly Hills hochzuarbeiten. Und dann hat er auch so einige Parallelen gezogen zwischen den beiden Lebensabschnitten. Aber jetzt wird's interessant, nämlich wenig später stellt Medina ihm Quincy Jones vor und bei einem Treffen im Dezember 1989 drückte Jones ihm ein Drehbuch einer neuen Sitcom in die Hand. Ja, und eigentlich wollte er gar nicht vorsprechen. Will Smith hatte darauf keine Lust, aber Quincy Jones hielt ihn zurück und sagte ihm einen Satz, der rückblickend alles veränderte. Du kannst dir jetzt 10 Minuten Zeit nehmen und dein Leben für immer verändern. Ja, und dann hat Will Smith tatsächlich doch vorgesprochen und wurde gleich genommen. Und für ihn wurde tatsächlich sogar die ganze Sendung umgestellt, weil er hieß ja schon The Fresh Prince und deswegen wurde dann auch die Sendung The Fresh Prince of Bel-Air genannt. Und außerdem, also die Story von The Fresh Prince of Air, die beruht tatsächlich auf einer wahren Begebenheit und deswegen wurde sie sozusagen auch verfilmt. Aber die Herkunft wurde dann auch nochmal angepasst auf Will Smith, weil Will Smith ist auch aus Philadelphia und die wurde in der Sendung extra für ihn verändert. Und wie wir alle wissen, die Sendung kam super an. Ich habe sie erst ein bisschen später entdeckt, habe sie 2020, wo man ja relativ viel Zeit hatte, dann angesehen und ich war richtig traurig, als sie zu Ende war, weil ich fand sie wirklich so, so gut. Und heute bringt er einfach richtig tolle Filme raus. Und jetzt haben wir auch noch einen richtig guten Song von ihm. Will Smith mit Miami.

0: Mensch, du siehst so glücklich aus. Was ist los?
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Ja, wer jetzt auch ganz viel Hunger durch diesen Song bekommen hat, den muss ich kurz ein bisschen enttäuschen, weil wir kommen nämlich gleich zu den Lokalnachrichten. Da müsst ihr also vielleicht beim Mittagessen einmal kurz etwas mehr zuhören oder vielleicht auch beim Essen kochen. Ich weiß ja nicht, wie da euer Tagesrhythmus ist. Ja, zumindest geht's in knapp 3 Minuten gleich einmal darum, dass die Kanarischen Inseln der hat zwischendrin irgendwie gerade, weiß nicht, was damit passiert ist. Die Kanarischen Inseln koordinieren Hilfe für Venezuela nach dem Erdbeben. Zudem erhalten die Kanarischen Inseln 237 Millionen Euro zusätzlich für Pflegebedürftige. Und die Küstengemeinden hier auch auf den Inseln kritisieren die staatliche Küstenpolitik. Und es gab ein erstes Jugendtreffen hier auf Gran Canaria. Und jetzt, um einmal noch die Zeit zu überbrücken, spielen wir noch einen Track und der kommt von Cher.

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1: So, da hatten wir eine kurze Schweigeminute. Aber heute ist der 26.06.2026 und es ist 11.31 Uhr kanarischer Zeit. Die Kanarischen Inseln koordinieren Hilfe für Venezuela nach Erdbeben. Die Regierung der Kanarischen Inseln koordiniert gemeinsam mit 22 kanarischen Vereinigungen in Venezuela die Hilfe nach dem Erdbeben im Land. Bei einer Sondersitzung wurde über mögliche medizinische, soziale und materielle Unterstützung beraten. Besonders die Regionen Caracas und La Guayra standen im Zentrum der Sitzung. Ab dem heutigen Freitag sollen in den betroffenen Regionen Hilfsprogramme starten. Geplant sind der Betrieb einer Klinik sowie die Bereitstellung von Medikamenten und Lebensmitteln. Zudem steht die Regionalregierung im engen Kontakt mit dem spanischen Außenministerium und bietet weitere Unterstützung bei Hilfslieferungen an. In Venezuela leben rund 55.000 Menschen kanarischer Herkunft. Die venezolanische Gemeinde umfasst auf den Kanarischen Inseln rund 90.000 Personen.
2: Kanarische Inseln erhalten 237 Millionen Euro zusätzlich für Pflegebedürftige. Die Kanarischen Inseln erhalten vom spanischen Staat zwischen 2026 und 2027 zusätzliche 237 Millionen Euro für die Versorgung pflegebedürftiger Menschen. Grundlage der Berechnung sind die zurzeit rund 73.850 anerkannten Pflegebedürftigen im Archipel. Nach Angaben der spanischen Regierung steigen die staatlichen Zuschüsse um 79 Millionen Euro im Jahr 2026 und um weitere 158 Millionen Euro im Jahr 2027. Damit belaufen sich die staatlichen Mittel für die Pflege auf den Kanaren auf mehr als 228 Millionen Euro im Jahr 2026 und rund 307 Millionen Euro im Jahr 2027. Die zusätzlichen Gelder sind Teil eines vom Ministerrat verabschiedeten Gesetzes, mit dem die Finanzierung der Pflege in ganz Spanien deutlich erhöht wird. Besonders stark steigen dabei die Zuschüsse für Menschen mit hohem und schwerem Pflegebedarf. Die Erhöhung der Mittel trifft ab dem 1. Juli in Kraft.
1: 77 Küstengemeinden kritisieren staatliche Küstenpolitik. Die 77 Küstengemeinden der Kanarischen Inseln werfen der spanischen Zentralregierung vor, ihre Entwicklung durch restriktive Entscheidungen im Küstenmanagement zu behindern. Gemeinsam mit der Regionalregierung und dem Gemeindeverband FECAM wollen sie sich für ein neues Küstengesetz einsetzen und eine stärkere Mitbestimmung der Kanaren erreichen. Thema ist unter anderem eine Konferenz Ende Juni in Santa Cruz de Tenerife, bei der über die Zukunft des Küsten- und Meeresraummanagements beraten werden.
2: 600 Jugendliche beim ersten Jugendtreffen auf Gran Canaria. Rund 600 Jugendliche aus allen 21 Gemeinden Gran Canarias haben am ersten Gran Canaria Joven-Treffen in Holiday World Maspalomas teilgenommen. Die vom Inselrat organisierte und finanzierte Veranstaltung bot den 14- bis 30-Jährigen zahlreiche Freizeitangebote, Attraktionen, Workshops sowie eine große Schaumparty. Ziel der kostenlosen Veranstaltung war es, junge Menschen aus der ganzen Insel zusammenzubringen und Austausch untereinander zu fördern.
1: Ehemaliger Bürgermeister Fuerteventura trifft Haftstrafe an. Der frühere Bürgermeister von La Oliva auf Fuerteventura, Domingo Gonzalo Arroyo, ist im Alter von 86 Jahren wegen Steuerhinterziehung inhaftiert worden. Der ehemalige Politiker trat seine 1,5-jährige Haftstrafe freiwillig im Gefängnis von Tahiti auf Lanzarote an. Sein Antrag auf Aussetzung der Haftstrafe wurde vom Gericht abgelehnt, da er die gegen ihn verhängte Geldstrafe in Höhe von rund 1,2 Millionen Euro nicht bezahlt hatte. So, das waren die Lokalnachrichten hier auf Mixradio Gran Canaria und die könnt ihr natürlich wie immer auf unserer Webseite nachlesen auf www.mixradio.eu und dann unter dem Reiter Lokalnachrichten.

Call Me Maybe von Carly J. Jepsen. Ja, und jetzt ist der Song auch ausgelaufen. Ja, und jetzt gehen wir musikalisch natürlich weiter. Jetzt kommt der zweite Artist, beziehungsweise ist es sogar kein Artist, sondern vier. Es geht nämlich um eine Girl Group. Ja, und da geht es tatsächlich musikalisch nach Korea. Vielleicht kennt der eine oder andere das bei mir schon. Ich mag die Musik ein wenig. Ja, aber auch, es geht jetzt um Blackpink. Und das ist eine Girlgroup, besteht natürlich aus vier Frauen namens Jennie, Rosé, Lisa und Jisoo. Ich hoffe, ich habe das richtig ausgesprochen. Koreanisch ist manchmal doch noch etwas schwer, auch für mich. Ja, und jetzt fragt ihr euch, ja gut, muss ich die kennen? Oder vielleicht kennt ihr die auch noch gar nicht? Ist ja gar kein Problem, denn es gibt ein paar Songs von denen, die auch wirklich schon echt krass abgeliefert haben, zumindest was so die Streams angeht, sei es nur auf YouTube, wie oft sich Leute das Video angeschaut haben oder auf allen möglichen Streaming-Plattformen. Da sind halt Songs wie How You Like That, Do Do Do Do Do oder Pink Venom haben halt einfach Streams in Milliardenhöhe. Also so gesehen könnte man sagen, nur bei diesen drei Songs müsste rein technisch gesehen zumindest jeder auf dieser Welt einmal einen dieser Songs zumindest auf YouTube gehört haben, was oder sich angeschaut haben, das Video, das ist schon echt krass. Und das sind ja nicht die einzigen Songs. Und die Gruppe ist übrigens auch, wenn man sich das mal ein bisschen anguckt, weil ne, so K-Pop und so, das ist ja noch gar nicht so lange her, dass das so auch bei uns in Deutschland so angekommen ist oder so hier rüber geschwappt ist. Das ist ja vor allem eher doch bei jüngeren Menschen sehr doll beliebt. Und diese Gruppe genau, also Blackpink, hat es auch als erste überhaupt geschafft, sich in den Single-Charts im Vereinigten Königreich zu platzieren. Ich glaube auch, dass es in Deutschland waren sie auch die Ersten, die das geschafft haben. Jetzt gibt es natürlich auch weitere, die natürlich danach folgen. Also es ist keine so große Besonderheit mehr. Und natürlich haben sie auch tatsächlich gerade bisher die höchsten Platzierungen auch in den US-Billboard-Charts geschafft. Und, das wird jetzt richtig wissen, gut, das ist für alle, die gerne noch unnötiges Wissen haben wollen und auch gerne sammeln. Die haben übrigens auch schon 5 Guinness-Weltrekorde eingeheimst, denn die meisten YouTube-Aufrufe in den ersten 24 Stunden nach Upload für ein Musikvideo und auch für ein Video, also noch für das normale Lyric-Video und auch für ein K-Pop-Video und sowie 2 Rekorde für die meistgesehene Premiere. Und ich glaube zu wissen, dass eine Freundin meiner Schwester da schon mal drin war und da waren irgendwie 15 Millionen Menschen, haben sich da wie die Premiere angeguckt und das ist Wahnsinn. Also das, da gibt es eigentlich kaum vergleichbare Zahlen. Und das ist halt so der Punkt, wo man einfach merkt, okay, das ist voll echt so krass. Genau. Und jetzt spielen wir natürlich auch Blackpink mit Kill This Love.

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Ja, der Song erinnert uns doch alle eigentlich vom Titel her auch an einen Song, der gerade auch in den Charts sehr häufig gespielt wird. Fängt mit einem Du bist gut genug an. Mehr möchte ich nicht eigentlich dazu sagen, sonst schreien hier ein paar Leute gleich. Genau, so, und jetzt gehen wir einmal ein bisschen weiter, weil jetzt kommt nämlich eine Künstlerin, die heißt mit bürgerlichem Namen Jessica Ellen Cornish. Und sie ist eine britische Popsängerin, okay, könnte man vom Namen auch meinen. Aber woher kennen wir sie eigentlich? Ich kenne sie aus den Filmen Pitch Perfect, vor allem aus dem ersten Teil, wo eine der Hauptfiguren namens Becca, die will halt Musikproduzentin werden und schreibt halt den Song Price Tag. Und den Song kennen wir wahrscheinlich alle, den hat natürlich Jessie J auch selber geschrieben und mit dem hat sie auch mitunter auch ihren Durchbruch geschafft. Und zum anderen gehören natürlich noch andere Titel dazu wie Bang Bang oder halt auch Domino. Und aber was ein kleiner Side-Fact ist, Jessie J hatte tatsächlich mit 18 Jahren einen leichten Schlaganfall und trotzdem hat sie sich zurückgekämpft und wurde danach Songwriterin für Sony und hat unter anderem Songs für Alicia Keys, Chris Brown, Lisa Louise und Miley Cyrus, also der Song Party in the USA kommt aus ihrer Hand, geschrieben. Ja, und da hören wir jetzt natürlich auch den wirklich, finde ich, mit bekanntesten Song, Domino.

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3: Im Studio ist Michael Miem. Die Verhandlungen zwischen den USA und dem Iran sollen nach Angaben von US-Außenminister Rubio in der kommenden Woche weitergehen.
4: Demnach könnten die technischen Gespräche bereits am Montag oder Dienstag erneut in der Schweiz aufgenommen werden. Die Verhandlungen sind in mehrere Arbeitsgruppen aufgeteilt, die sich unter anderem mit dem iranischen Atomprogramm und möglichen Sanktionsfragen befassen. Auf US-Seite sollen dafür Experten aus verschiedenen Ministerien beteiligt werden. Ziel bleibt eine umfassende Vereinbarung zur Entschärfung des Konflikts zwischen beiden Staaten.
3: Ein juristisches Gutachten kommt zu dem Schluss, dass ein Antrag auf ein Verbot der AfD vor dem Bundesverfassungsgericht Aussicht auf Erfolg haben könnte. Die 8 beteiligten Experten verweisen dabei insbesondere auf mögliche Verstöße gegen das Demokratieprinzip sowie die Menschenwürdegarantie. Ein entsprechender Verbotsantrag kann allerdings nur vom Bundestag, Bundesrat oder der Bundesregierung gestellt werden. Ob die Politik diesen Schritt tatsächlich geht, ist weiterhin umstritten. US-Präsident Trump hat NATO-Generalsekretär Rutte bei einem Treffen im Weißen Haus ausdrücklich gelobt. Trump bezeichnete den Niederländer als starke Führungspersönlichkeit und bescheinigte ihm großen Respekt innerhalb des Bündnisses. Gleichzeitig erneuerte der US-Präsident seine Kritik an mehreren europäischen NATO-Staaten. Diese hätten die Vereinigten Staaten nach seiner Ansicht in wichtigen Fragen nicht ausreichend unterstützt.
5: Ich will nur ihre Loyalität, wir brauchen ihr Geld nicht, wir brauchen gar nichts. Und dann willst du ein bisschen, gib uns einen kleinen Schubs, gib uns einen kleinen Kuss. Wir wollen nicht viel und sie sagen, nein, wir können es nicht tun.
3: Die Preise für Wohnimmobilien in Deutschland sind zu Beginn des Jahres weiter gestiegen, allerdings deutlich langsamer als in den Vorquartalen. Nach Angaben des Statistischen Bundesamts lagen die Preise im ersten Quartal durchschnittlich rund 1,5% über dem Niveau des Vorjahres. Besonders gefragt waren Eigentumswohnungen in dünn besiedelten ländlichen Regionen. In den 7 größten deutschen Städten fiel der Preisanstieg dagegen kaum noch ins Gewicht. In einigen dichter besiedelten ländlichen Gebieten wurden Wohnungen sogar etwas günstiger.

0: 12.01 Uhr hier bei Mix Radio Gran Canaria und wir sind in der zweiten Stunde angekommen. Ihr hört uns wie immer auf 104.8 und 101.1 und auch natürlich in unserem Webplayer ist das auf der ganzen Welt möglich.
1: Nämlich auf www.mixradio.eu und ich war gerade kurz am Träumen, weil mein innerer Monk sich gerade ein bisschen verwirrt war, dass du die Frequenzen einmal andersrum gesagt hast. Und es ist 12.02 Uhr, jetzt bin ich glücklich, weil jetzt passt es wieder von der Uhrzeit. Zumindest hier auf Gran Canaria in Deutschland, Österreich und der Schweiz und generell Europa ist es 13.02 Uhr. So Pascal, ja, du hast uns was mitgebracht.
0: Genau, habe ich. Und zwar, und auch, also auf den nächsten Song bin ich tatsächlich nur wegen des Parfümsregals meiner Mutter gekommen. Da steht nämlich seit etlichen Jahren ein Parfüm oder auch Flakon mit der Aufschrift Christina Aguilera. Und da musste ich ja mal ganz kurz überlegen, weil die verkauft ja nicht nur Parfüms, sondern sie war vor allem eine der erfolgreichsten Popsängerinnen der 2000er Jahre. Aber ihre Karriere hat ja schon ein bisschen früher angefangen, nämlich 1993 stand Christina Aguilera genau wie Justin Timberlake und Ryan Gosling und auch Britney Spears für den Disney Club vor der Kamera. Mel, weißt du denn, was der Disney Club ist?
1: Ich weiß es tatsächlich nicht, nein, leider.
0: Ich wusste es auch nicht, aber ich habe tatsächlich schon mal ein paar Clips gesehen und andere vielleicht auch. Das ist eine Show, wo hauptsächlich Kinder auftreten und Musik und Tanzchoreos und Performance auflegen. Also die singen, tanzen da viel, sind relativ große Gruppen auch. Also das war, glaube ich, schon ein großes Ding. Es wurde auch in Deutschland ausgestrahlt, aber dafür sind wir beide, glaube ich, tatsächlich halt ein bisschen zu jung einfach. 1993 waren wir noch nicht auf der Welt.
1: Nee.
0: Aber das war jetzt gar nicht so das große Ding, sondern ihren großen Durchbruch schaffte sie dann 1999 mit Genie in a Bottle. Aber der Song sorgte anfangs erstmal für ganz schön Diskussionen, weil Christina Aguilera damals vielleicht gerade mal 18 Jahre alt war. Und in dem Titel ging es tatsächlich eindeutig ein bisschen mit einem sexuellen Unterton umher. Und in dieser Zeit war sie tatsächlich hauptsächlich ein Idol für junge Mädchen. Und da dachten vielleicht viele, dass das ihrem Melvin, wie heißt das? Wenn man ihrem Ruf, jetzt bin ich selber rausgekommen. Viele dachten, dass das ihrem Ruf schadet, aber hat's am Ende nicht, denn Sex sells, es ist nun mal so. Und Genie in a Bottle wurde 1999 zur meistverkauften Single des Jahres in den USA und entwickelte sich auch in Großbritannien zu ihrem größten Verkaufserfolg. Und jetzt hören wir ihn. Christina Aguilera mit Genie in a Bottle.

0: Das war Kool & The Gang mit Celebration, einem Wahnsinns-Geburtstagssong. Und ein Geburtstagskind konnten wir heute auch damit überraschen. Es sitzt mir nämlich gegenüber. Es war Melvin. Den Song haben wir reingeschmuggelt und herzlichen Glückwunsch zum Geburtstag. Hat die Überraschung funktioniert?
1: Sie hat sehr doll funktioniert. Ich war im perfekten Moment abgelenkt und habe nicht damit gerechnet. Und so affin wie ich bin, habe ich dir noch die Frage gestellt, warum legst du den Song rein? Weil doch in meinem doch recht, wie soll man das sagen, Zeitplan dann irgendwie im Kopf schon die Werbung hätte laufen müssen. Ja, und da war ich komplett raus und das hat perfekt gepasst.
0: Ja, und der Song passt nämlich auch perfekt in unsere Sendung. Es ist nämlich wirklich ein genialer Disco-Song, den man wirklich sonst auch mal

0: einer Feier hören kann. Und bei dem Song ist es wirklich so, dass es die, wie die Geschichte aus dem Film ist. Diese typische Highschool-Band, die Freunde lernen sich in der Schule kennen, gründen eine Band und spielen nach der Schule. Es geht nur noch um Musik und bei ihnen hat es dann auch geklappt. Es ist sozusagen Robert Bell und Ronald Bell, das waren die Brüder und der Spitzname von Robert ist Cool und dann halt Cool und The Gang. Ja, und dann wenig später und ein paar Jugendliche, ja, und dann mit ihrem Mix aus Funk, Soul und Disco prägten sie wirklich die 70er und 80er Jahre und kaum eine andere Band war wirklich so krass wie sie. Und Celebration, den Song, den wir gerade gehört haben, der wurde wirklich auch in den 1980er Jahren ihr größter Triumph. Das war die einzige Nummer 1 Hit in den USA. In den US-Charts von ihnen und bis heute ist es auch wirklich einer der bekanntesten Party-Hits überhaupt. Ja, den Song kennen wir. Melvin kennt ihn jetzt auf jeden Fall auch, wenn er ihn vorher noch nicht kennt. Ja, und ich glaube, er wird ihn auch nicht so schnell vergessen.
1: Das werde ich nicht vergessen, nee. Ja, und jetzt gehen wir erstmal rein in die Werbung und dann gibt es natürlich weiterhin danach auch wieder gute Musik.
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0: von Rednecks. Ja, den Song kenne ich auch nur, weil ich mal einen Podcast gehört habe mit diversen Themen, die ich jetzt hier nicht laut aussprechen möchte. Sagen wir mal, nennen wir sie mal Erwachsenen-Themen. Und ja, da fand die eine Moderatorin diesen Song so schrecklich, dass ich gedacht, der ist mir seitdem im Ohr geblieben. Ja, und deswegen lief er jetzt auch hier für euch. So, und jetzt kommen wir zu einer Frau, die 2013 für Dänemark für den Eurovision Song Contest angetreten ist. Pascal, du weißt jetzt bestimmt, wer es gewesen ist, oder?
1: Ja, klar, es war Emily de Forest.
0: Mensch, du bist ja ein Champion. Also der Pascal, mit dem könnt ihr jedes Quiz-Duell machen im Fernsehen. Ihr werdet gewinnen.
1: Na, ich muss sagen, ich kann lesen und es steht direkt vor mir auf dem Monitor.
0: Das hättest du jetzt nicht verraten dürfen. Das hätten bestimmt die alle abgekauft.
1: Nein, ich kann mich ja hier nicht selber so hochpreisen. Ich habe nicht so viel Ahnung. Also Eurovision Songtext habe ich dieses Jahr mal ganz kurz geguckt, aber hoch bis 5 Minuten.
0: Ja, kann ich auch verstehen. Also würde mich irgendwer fragen, wer trat für Frankreich 2002 an? Keine Ahnung, ich weiß es nicht. Ja, aber kommen wir zurück zu Emily de Forest, die den auch tatsächlich 2013 gewonnen hat mit dem Lied Only Teardrops. Und der Auftritt war doch recht spektakulär, denn sie ist barfuß aufgetreten und das in einem leichten weißen Kleid, was sie als Waldelfe wirken ließ. Und sie erklärte vor allem auch ihre nackten Füße zu einem Markenzeichen, denn nach eigenen Angaben soll sie schon immer ohne hohe Schuhe gesungen haben und vor allem auch barfuß, weil sie sich so auch, weil sie halt so auch geerdet ist und halt, sagt das Wort schon so, der Erde einfach damit näher fühle und dann auch entspannter tatsächlich ist und sich einfach auch besser auf sich selbst und auch die Musik konzentrieren kann. Und was auch noch wirklich witzig ist, darüber bin ich vorhin noch gestolpert in der Recherche, es gab auch eine Marketingstrategie des Rundfunks in Dänemark über genau sie. Und da war das Ziel, sie als eine Urenkelin von Königin Victoria von England so ein bisschen zu inszenieren, also auch so eine Verbindung zum König Eduard dem VII. Hinzubekommen. Und weil es da wohl irgendwie so ein paar, sagen wir mal, Quersprünge gab. Aber das hat leider nicht so wirklich funktioniert. Da haben die wahrscheinlich auch die Recherche nicht ganz so gut gemacht. Das war wohl so ein bisschen so, ja, sagen wir mal, gefährliches Halbwissen, so zum Teil. Und dann hat man das auch wieder zurückgezogen und trotzdem hat sie es geschafft. Und der Song schafft es übrigens in Deutschland direkt auf Platz 1, in Dänemark tatsächlich nur auf Platz 4, aber sie hat es auch damit in die UK-Charts geschafft. So rum. Und jetzt natürlich hören wir auf den Song Only Teardrops von Emily de Forest.

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0: Ja, das war gerade Olly Murs und Florida mit, nein, war es nicht, es war tatsächlich Can't Hold Us. Da bin ich doch glatt in der Zeile verrutscht, denn ich glaube, ich bin jetzt hier schon ein bisschen verbraucht und glücklicherweise ist die Ablöse schon da. Ramona sitzt da.
1: Keine Sorge, Pascal, I got your back. Hallihallo in die Runde, es geht gleich weiter. Der Partyfreitag hat uns hier ordentlich eingeheizt und wir nehmen die Stimmung mit und nehmen sie mit zu Fun in the Sun gleich ab 13 Uhr für euch. Der Charts-Freitag, na klar, wir sind mittendrin, wir werden heute die Top 5 des Jahres 2003 uns anschauen. Und ich kann schon mal so viel sagen, partymäßig geht's da auf jeden Fall weiter.
0: Ja, aber da habe ich noch gleich eine Frage an dich. Gestern Abend war ja jetzt nicht so große Party beim Fußball irgendwie, ne? Hast du es geguckt, das Spiel?
1: Ja, ich habe das Deutschland-Spiel, Deutschland gegen Ecuador, leider geschaut. Und ich muss sagen, ja, ich weiß auch nicht, was da los ist mit den Deutschen. Die haben sich ganz schön ärgern lassen, kann man so sagen.
0: Ja, es hat aber eigentlich richtig gut angefangen, ne? Mit Sané gleich am Anfang ein Tor. Natürlich super toll für Julian Nagelsmann, sein Lieblingsspieler, dass er gleich mal sein erstes Tor da liefert, überhaupt in der WM jetzt.
1: Ja.
0: Und
1: ja, es fing gut an, aber dann haben sie haben stark angefangen, wie man sagt, aber auch stark nachgelassen.
0: Ja, aber es geht ja weiter für uns am nächsten Montag um 21.30 Uhr kanarische Zeit, 22.30 Uhr deutsche Zeit, gibt es ja dann das nächste Spiel. Aber unser Gegner, der steht ja noch aus. Da schauen wir mal, wer es wird.
1: Es bleibt spannend.
0: Ja, aber wir gehen jetzt weiter. Wir machen noch unseren Abschluss mit Troublemaker und danach könnt ihr euch freuen auf Ramona.

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4: Mit Michael Miem. Nach den schweren Erdbeben in Venezuela ist die Zahl der Todesopfer deutlich gestiegen. Nach Angaben der Regierung kamen inzwischen über 230 Menschen ums Leben. Mehr als 4.300 Verletzte wurden in Krankenhäusern behandelt, darunter auch zahlreiche Schwerverletzte. Die beiden Beben mit einer Stärke von 7,2 und 7,5 hatten den Norden und das Zentrum des Landes innerhalb weniger Sekunden erschüttert und schwere Schäden verursacht. Rettungskräfte sind weiterhin im Einsatz. Trotz neuer Kämpfe im Südlibanon gehen die diplomatischen Bemühungen um eine dauerhafte Waffenruhe weiter. Nach Angaben des US-Außenministeriums setzen Israel und der Libanon ihre Gespräche unter Vermittlung der Vereinigten Staaten fort. Vertreter beider Seiten wollen dazu erneut in Washington zusammenkommen. Ziel der Verhandlungen ist eine umfassende Vereinbarung, die den Konflikt zwischen Israel und der vom Iran unterstützten Hisbollah-Miliz dauerhaft beenden soll. Nach mehr als einem halben Jahr Verhandlungsdauer wird das Urteil gegen den Attentäter des Magdeburger Weihnachtsmarktes erwartet. Der Angeklagte hatte gestanden, im Dezember 2024 mit einem leistungsstarken Mietwagen in den Weihnachtsmarkt gefahren zu sein. Auffällt Gabriele Thieren, die Opferschutzbeauftragte des Falls.
5: Manche der Details waren mir auch eben gar nicht bekannt. Auch das hat mich dann doch noch mal irgendwo erschreckt. Und es ist eigentlich einfach eine schreckliche Vorstellung, auch dieses Auto, das noch rechts und links, das wird nur möglichst viele Leute erwischt und solche Sachen.
4: Der Gerichtssaal wurde für den Fall extra gebaut. Christian Löffler vom Landgericht Magdeburg.
6: Das Gerichtsgebäude muss so geplant und gebaut werden, dass alle Personen Zugang finden, die potenziell als Nebenkläger in Betracht kommen. Dies sind mehr als 300 Menschen und so musste geplant werden, weil der Gesetzgeber festgelegt hat, dass jeder Verletzte das Recht hat, sich als Nebenkläger anzuschließen und an dem Prozess teilzunehmen.
4: Bei dem Anschlag wurden 6 Menschen getötet und mehr als 320 weitere verletzt. Als Motiv nannte der Mann seine Unzufriedenheit mit der deutschen Asylpolitik und dem Umgang mit Flüchtlingen aus Saudi-Arabien. Die Lage auf dem deutschen Arbeitsmarkt bleibt angespannt. Nach Angaben des IFO-Instituts wollen viele Unternehmen in den kommenden Monaten wieder verstärkt Stellen abbauen. Das Beschäftigungsbarometer ist im Juni deutlich gesunken und liegt damit auf einem der niedrigsten Werte seit der Corona-Pandemie. Von einer nachhaltigen Erholung des Arbeitsmarktes ist derzeit noch keine Rede, so die Wirtschaftsforscher.

Island in the Sun. Ich heiße euch herzlich willkommen auf dieser wunderschönen Insel in der Sonne auf Gran Canaria. Ihr hört Mix Radio Gran Canaria auf 101.1 und 104.8. Vielleicht hört ihr aber auch von irgendwo anders auf dieser wunderschönen Welt zu. Das geht natürlich ganz einfach über unseren Webplayer auf www.mixradio.eu. Es ist Freitag, es ist der 26. Juni und es ist genau 13.05 Uhr hier bei uns auf den Kanaren. Und ja, man könnte sagen, es ist schon wieder Freitag. Krass, wie die Zeit rennt. Bei mir bei Fun in the Sun heißt Freitag immer Charts-Freitag. Ich freue mich richtig darauf. Das macht immer richtig Bock, ein bisschen abzugrooven, ein bisschen die Musik-Fun-Facts mit euch zu teilen. Ich stelle euch jeden Freitag die Top 5 Charts eines Jahres vor. Wir begeben uns auf so eine kleine Reise in die Vergangenheit. I love it. Und wir sind schon mittlerweile angekommen im Jahr 2003. Und ich kann euch so viel sagen, ja, die 2000er, die enttäuschen nicht. Da sind so viele Banger mal wieder dabei. Da wird richtig heute einer abgegroovt. Ich freue mich sehr. Aber damit wir uns erstmal so ein bisschen in die Stimmung vielleicht versetzen, dachte ich mir, ich erzähle euch nochmal so ein bisschen, was eigentlich so die Welt und die Popkultur vor allem im Jahr 2003 bewegt hat. Wir begeben uns auf unsere kleine Zeitreise ins Jahr 2003. Also im Kino war ganz dominant weiterhin, das hatten wir letztes Jahr auch schon so ein bisschen, der Fantasy-Trend, also vor allem der Herr der Ringe, die Rückkehr des Königs, dominierte die Filmtrends sozusagen, aber auch Fluch der Karibik war ein großer Kinoerfolg. Ich liebe den Film auch, also großer Nostalgiefaktor meiner eigenen Kindheit tatsächlich. Musikalisch, da werden wir natürlich gleich noch mehr drauf eingehen, aber ich kann schon mal so viel sagen. Beyoncé kam ganz, ganz groß raus im Jahr 2003 und auch 50 Cent prägten, also Beyoncé und 50 Cent prägten die Musikcharts, die werden eventuell auch gleich bei den Top 5 zu hören sein, also wer das nicht verpassen will, auf jeden Fall dranbleiben. Die Popkultur wird natürlich auch immer viel geprägt von Gaming tatsächlich. Call of Duty war ein Ding im Jahr 2003 und auch Mario Kart Double Dash. Beide Spiele kamen raus im Jahr 2003 und viele verbinden das eben mit dem Jahr. Von den sozialen Medien, da wird die Welt ja auch immer viel geprägt. Da war 2003 MySpace ein großes Thema, wurde in dem Jahr gegründet und läutete so ein bisschen generell die Ära der sozialen Netzwerke ein. Also so als Urform, sage ich mal. In der Mode, so in den Modetrends waren vor allem Schlaghosen, Cargohosen, Velour-Trainingsanzüge und bunte getönte Sonnenbrillen. Trend, also kommt mir auch schon wieder bekannt vor, es kommt doch alles wieder zurück, wir wissen doch, wie es ist. Ja, also wir sind mittendrin, ich kann mich gut reinversetzen ins Jahr 2003, ich freue mich auf die Top 5, aber bevor wir damit starten, tanzen wir uns erstmal ein bisschen warm auf dieser schönen Insel in der Sonne und zwar mit La Isla Bonita.

war Paschanim mit Mittelmeer. Wir sind hier zwar nicht am Mittelmeer, wir sind hier auf Gran Canaria im wunderschönen Atlantik, aber der Song, der ist doch trotzdem ein Banger. Wie sollte es anders sein? Hier bei Fun in the Sun gibt's doch nur die Banger für euch direkt ins Ohr geliefert, und damit machen wir doch jetzt auch einfach mal direkt weiter. Ihr hört Fun in the Sun und ihr hört den Charts-Freitag von Fun in the Sun. Das bedeutet, jeden Freitag stelle ich euch die Top 5 Charts eines Jahres vor, und wir sind heute im Jahr 2003 und wir starten direkt rein mit Platz 5, und zwar, ich will euch nicht länger auf die Folter spannen, Platz 5 im Jahr 2003 war der Song When I'm Gone von Three Doors Down. Der erschien auf dem Album Away from the Sun, wurde einer der größten Rockhits des Jahres 2003, also könnt ihr euch schon mal auf was Rockiges gleich einstellen. Der Song handelt natürlich von Trennung, Vermissen und Hoffnung, wie der Titel schon vermuten lässt, When I'm Gone, also wenn ich weg bin, sozusagen. Der erreichte hohe Platzierungen in den Rockcharts und ja, generell, wie gesagt, Top 5 des Jahres 2003. Das Musikvideo zeigt eine Militärfamilie und die emotionale Belastung durch diese Trennung quasi, also dass ein Vater einer Familie eben zum Militär geht und dadurch lange von seiner Familie getrennt ist. Also mal eine andere Art der Trennung als in vielen Songs. Sonst ist ja viel Liebessongs immer in den Charts dabei, aber ja, hier mal was anderes. Besonders in den USA wurde das Lied häufig, ja, natürlich dann bei Veranstaltungen für Soldaten gespielt. Bis heute gehört der Song zu den bekanntesten Liedern von Three Doors Down, und ja, seine emotionale Botschaft macht ihn auch heute noch sehr beliebt und auch außerhalb der Rockszene tatsächlich. Die bekannteste Zeile des Songs ist natürlich When I'm Gone, Will You Remember Me? Also wenn ich weg bin, willst du dich an mich erinnern? Natürlich, ja, kann man das so interpretieren, dass der Song von der Angst handelt, vergessen zu werden, und davon, wie wichtig Erinnerungen und enge Beziehungen auch sind, auch wenn man getrennt ist. Genau. Und das werden wir uns doch jetzt einfach mal gemeinsam anhören. Ich habe ihn hier für euch, When I'm Gone von Three Doors Down.

of the Tiger hier am Freitag, den 26. Juni. Es ist 13.24 Uhr hier bei uns auf den Kanaren. Das heißt gleich halb zwei und das wiederum heißt, ich habe gleich nach dem nächsten Song wieder einmal das Wichtigste aus unserer Lokalredaktion für euch und wir schauen gemeinsam rein, worum es da heute so geht. Und zwar geht es um die Hilfe für Venezuela nach dem schlimmen Erdbeben. Die Kanarischen Inseln koordinieren Hilfe gemeinsam. Außerdem erhalten die Kanarischen Inseln 237 Millionen Euro zusätzlich für Pflegebedürftige und 77 Küstengemeinden kritisieren die staatliche Küstenpolitik. Das und noch viel mehr gibt's gleich nach dem nächsten Song in unseren Lokalnachrichten, also bleibt dran.

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1: Es ist Freitag, der 26. Juni. Kanarische Inseln koordinieren Hilfe für Venezuela nach Erdbeben. Die Regierung der Kanarischen Inseln koordiniert gemeinsam mit 22 kanarischen Vereinigungen in Venezuela die Hilfe nach dem Erdbeben im Land. Bei einer Sondersitzung wurde über mögliche medizinische, soziale und materielle Unterstützung beraten. Besonders die Regionen Caracas und La Guajira standen im Zentrum der Sitzung. Ab dem heutigen Freitag sollen in den betroffenen Regionen Hilfsprogramme starten. Geplant sind der Betrieb einer Klinik sowie die Bereitstellung von Medikamenten und Lebensmitteln. Zudem steht die Regionalregierung im engen Kontakt mit dem spanischen Außenministerium und arbeitet weitere Unterstützung bei Hilfslieferungen an. In Venezuela leben rund 55.000 Menschen kanarischer Herkunft. Die venezolanische Gemeinde umfasst auf den Kanarischen Inseln rund 90.000 Personen. Kanarische Inseln erhalten 237 Millionen Euro zusätzlich für Pflegebedürftige. Die Kanarischen Inseln erhalten vom spanischen Staat zwischen 2026 und 2027 zusätzliche 237 Millionen Euro für die Versorgung pflegebedürftiger Menschen. Grundlage der Berechnung sind die derzeit rund 73.850 anerkannten Pflegebedürftigen im Archipel. Nach Angaben der spanischen Regierung steigen die staatlichen Zuschüsse um 79 Millionen Euro im Jahr 2026 und um weitere 158 Millionen Euro im Jahr 2027. Damit belaufen sich die staatlichen Mittel für die Pflege auf den Kanaren auf mehr als 228 Millionen Euro im Jahr 2026 und über 307 Millionen Euro im Jahr 2027. Die zusätzlichen Gelder sind Teil eines vom Ministerrat verabschiedeten Gesetzes, mit dem die Finanzierung der Pflege in ganz Spanien deutlich erhöht wird. Besonders stark steigen dabei die Zuschüsse für Menschen mit hohem und schwerem Pflegebedarf. Die Erhöhung der Mittel tritt ab dem 1. Juli in Kraft. 77 Küstengemeinden kritisieren staatliche Küstenpolitik. Die 77 Küstengemeinden der Kanarischen Inseln werfen der spanischen Zentralregierung vor, ihre Entwicklung durch restriktive Entscheidungen im Küstenmanagement zu behindern. Gemeinsam mit der Regionalregierung und dem Gemeindeverband wollen sie sich für ein neues Küstengesetz einsetzen und eine stärkere Mitbestimmung der Kanaren erreichen. Thema ist unter anderem eine Konferenz Ende Juni in Santa Cruz de Tenerife, bei der über die Zukunft des Küsten- und Meeresraummanagements beraten wird. 600 Jugendliche beim ersten Jugendtreffen auf Gran Canaria. Rund 600 Jugendliche aus allen 21 Gemeinden Gran Canarias haben am ersten Gran Canaria Joven-Treffen in Holiday World Maspalomas teilgenommen. Die vom Inselrat organisierte und finanzierte Veranstaltung bot den 14- bis 30-Jährigen zahlreiche Freizeitangebote, Attraktionen, Workshops sowie eine große Schaumparty. Ziel der kostenlosen Veranstaltung war es, junge Menschen aus der ganzen Insel zusammenzubringen und den Austausch untereinander zu fördern. Ehemaliger Bürgermeister auf Fuerteventura tritt Haftstrafe an. Der frühere Bürgermeister von La Oliva auf Fuerteventura, Domingo González Ayoro, ist im Alter von 86 Jahren wegen Steuerhinterziehung inhaftiert worden. Der ehemalige Politiker trat seine 1,5-jährige Haftstrafe freiwillig im Gefängnis von Tahiche auf Lanzarote an. Sein Antrag auf Aussetzung der Haftstrafe wurde vom Gericht abgelehnt, da er die gegen ihn verhängte Geldstrafe in Höhe von rund 1,2 Millionen Euro nicht bezahlt hatte. Das war's mit unseren Lokalnachrichten. Die gibt's wie immer auch noch zum Nachlesen auf unserer Website unter www.mixradio.eu unter dem Reiter Lokalnachrichten.

war für euch ABBA mit Dancing Queen. Und ja, wer noch so eine richtige Dancing Queen ist, das ist natürlich die gute Beyoncé. Und da sind wir doch schon mittendrin im Thema. Ich liebe doch eine gute Überleitung. Und ja, wer vielleicht jetzt gerade erst eingeschaltet hat, den hole ich nochmal kurz ab. Wir sind nämlich heute bei Fun in the Sun mit mir, Ramona, im Charts-Freitag drin. Und wir schauen uns heute die Top 5 Charts des Jahres 2003 an. Und jetzt stelle ich euch den Platz 4 vor. Und ich habe es gerade schon gespoilert, Platz 4 geht an Beyoncé, allerdings featuring Jay-Z, also niemand Geringeres als ihr guter Ehemann. Und zwar mit dem Song, na klar, Crazy in Love. Also ja, verrückt vor Liebe, könnte man so sagen. Ist natürlich auch schön, dass die beiden das gemeinsam rausgebracht haben und wirklich ein Ehepaar sind. Ein Full-Circle-Moment, könnte man sagen. Ja, das war zusätzlich auch noch Beyoncés erste Single nach ihrer Zeit bei Destiny's Child tatsächlich. Also sie ist ja als Girlband in dieser Girlband Destiny's Child erstmals bekannt geworden und jetzt natürlich als Solokünstlerin einfach nochmal viel mehr bekannt und durch die Decke gegangen. Aber mit Crazy in Love fing das alles erstmal so an sozusagen. Dieser Song erschien auf ihrem Debütalbum Dangerously in Love. Also sie ist nicht nur crazy in love, sie ist auch gefährlich in love. Das ist ja irgendwie spannend. Der markante Bläser-Sound aus dem Song stammt übrigens aus einem Sample eines Songs der TG Lights. Und ja, der Song wurde in vielen Ländern, nicht nur in den USA, ein Number One Hit, gewann zwei Grammy Awards. Und auch das Musikvideo mit der Tanzchoreografie, ich sagte es ja gerade schon, ist eine Dancing Queen, die Beyoncé. Das Musikvideo mit der Tanzchoreografie wurde weltweit bekannt. Der Song gilt, wie gesagt, als Startschuss für Beyoncés erfolgreiche Solokarriere und auch generell einer der wichtigsten Popsongs der 2000er. Wer kennt ihn nicht? Eine bekannte Zeile aus dem Song ist "'Cause your love's got the best of me". Also ja, Beyoncé beschreibt sozusagen, dass sie durch ihre Gefühle so überwältigt ist, dass sie sich ungewohnt und verrückt vor Liebe verhält. Manchmal kennt man das doch vielleicht an der einen oder anderen Stelle, wenn man mal wieder crazy in love ist. Ist doch auch einfach ein schönes Gefühl. Deswegen tanzen wir jetzt mal gemeinsam weiter mit Beyoncé und crazy in love.

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Das war für euch Ed Sheeran mit Nancy Mulligan hier am Freitag, den 26. Juni. Ihr hört Fun in the Sun mit mir, Ramona, und es ist Freitag. Ihr wisst, was das bedeutet. Freitag bedeutet bei mir immer Charts Freitag. Wir schauen uns die Top 5 eines Jahres an und wir sind schon so weit fortgeschritten. Wir sind schon wieder auf dem Treppchen angekommen. Wir vergeben jetzt die Bronzemedaille sozusagen. Wir gehen auf Platz 3 und zwar geht der im Jahr 2003 an den guten Jean-Paul. Der hat natürlich den ein oder anderen wirklich krassen Banger der 2000er produziert und im Jahr 2003 geht der dritte Platz an ihn mit Get Busy. Na klar, war Jean-Pauls generell erster Number One Hit in den USA, machte so ein bisschen Dancehall-Musik auch weltweit irgendwie bekannt und populär. Der Song ist vom Album Dirty Rock und wurde vor allem besonders durch seinen schnellen, so ein bisschen, jamaikanischen Stil bekannt. Ihr kennt es vielleicht auch nicht, dann hört ihr es gleich. Lief 2003 natürlich weltweit in Clubs und im Radio und ich muss sagen, auch heute läuft er wirklich noch sehr oft. Also wenn man auf so einer guten alten 2000er Party oder auch einfach mal auf so anderen Partys ist, der läuft echt oft und der ist auch gut tanzbar, sag ich. Also ich will, dass ihr gleich auf jeden Fall alle vor dem Radio natürlich die Hüfte schwingt. Jean-Paul gewann auch ein Grammy übrigens mit dem Album, auf dem Get Busy eben auch drauf ist. Und wie bereits gerade schon gesagt, gehört einfach zu den bekanntesten Dancehall-Songs bis heute. Eine bekannte Line aus dem Song ist natürlich Just Give Me The Light. Also Jean-Paul bittet sozusagen darum, ins Rampenlicht zu kommen und die Party zu starten. Also es ist mal ausnahmsweise kein klassischer Liebessong, wie wir sie oft in den Charts dabei haben, sondern einfach so ein Song, der ein bisschen für Selbstbewusstsein, für Energy und ausgelassenes Feiern steht. Und das lieben wir doch hier am Freitag. Das ist doch die Wochenendstimmung, die wir brauchen. Und deshalb habe ich jetzt für euch Jean-Paul mit Get Busy.

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4: Mit Michael Miem. Nach den schweren Erdbeben in Venezuela ist die Zahl der Todesopfer deutlich gestiegen. Nach Angaben der Regierung kamen inzwischen über 230 Menschen ums Leben. Mehr als 4.300 Verletzte wurden in Krankenhäusern behandelt, darunter auch zahlreiche Schwerverletzte. Die beiden Beben mit einer Stärke von 7,2 und 7,5 hatten den Norden und das Zentrum des Landes innerhalb weniger Sekunden erschüttert und schwere Schäden verursacht. Rettungskräfte sind weiterhin im Einsatz. Trotz neuer Kämpfe im Südlibanon gehen die diplomatischen Bemühungen um eine dauerhafte Waffenruhe weiter. Nach Angaben des US-Außenministeriums setzen Israel und der Libanon ihre Gespräche unter Vermittlung der Vereinigten Staaten fort. Vertreter beider Seiten wollen dazu erneut in Washington zusammenkommen. Ziel der Verhandlungen ist eine umfassende Vereinbarung, die den Konflikt zwischen Israel und der vom Iran unterstützten Hisbollah-Miliz dauerhaft beenden soll. Nach mehr als einem halben Jahr Verhandlungsdauer wird das Urteil gegen den Attentäter des Magdeburger Weihnachtsmarktes erwartet. Der Angeklagte hatte gestanden, im Dezember 2024 mit einem leistungsstarken Mietwagen in den Weihnachtsmarkt gefahren zu sein. Auffällt Gabriele Thieren, die Opferschutzbeauftragte des Falls.
5: Manche der Details waren mir auch eben gar nicht bekannt. Auch das hat mich dann doch noch mal irgendwo erschreckt. Und es ist eigentlich einfach eine schreckliche Vorstellung, auch dieses Auto, das noch rechts und links, das wird nur möglichst viele Leute erwischt und solche Sachen.
4: Der Gerichtssaal wurde für den Fall extra gebaut. Christian Löffler vom Landgericht Magdeburg.
6: Das Gerichtsgebäude muss so geplant und gebaut werden, dass alle Personen Zugang finden, die potenziell als Nebenkläger in Betracht kommen. Dies sind mehr als 300 Menschen und so musste geplant werden, weil der Gesetzgeber festgelegt hat, dass jeder Verletzte das Recht hat, sich als Nebenkläger anzuschließen und an dem Prozess teilzunehmen.
4: Bei dem Anschlag wurden 6 Menschen getötet und mehr als 320 weitere verletzt. Als Motiv nannte der Mann seine Unzufriedenheit mit der deutschen Asylpolitik und dem Umgang mit Flüchtlingen aus Saudi-Arabien. Die Lage auf dem deutschen Arbeitsmarkt bleibt angespannt. Nach Angaben des IFO-Instituts wollen viele Unternehmen in den kommenden Monaten wieder verstärkt Stellen abbauen. Das Beschäftigungsbarometer ist im Juni deutlich gesunken und liegt damit auf einem der niedrigsten Werte seit der Corona-Pandemie. Von einer nachhaltigen Erholung des Arbeitsmarktes ist derzeit noch keine Rede, so die Wirtschaftsforscher.
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Das war Seed mit Augenblingen hier am Freitag, den 26. Juni. Es ist 14.01 Uhr bei uns auf den Kanaren. 15.01 Uhr schon, falls ihr von drüben vom europäischen Festland zuhört. Ja, der Freitagnachmittag, der Arbeitstag ist doch quasi schon geschafft. Vielleicht habt ihr schon einen frühen Feierabend und macht's euch schön, macht's euch vor allem entspannt und ruhig, wenn ihr drüben vom europäischen Festland zuhört. Da ist es ja wohl dieses Wochenende ganz schön heiß. Also ich sag mal so, macht ruhig, ne? Lasst euch nicht stressen, legt euch irgendwo in Schatten und holt euch das ein oder andere Wassereis, dann macht ihr es richtig und ihr macht es auf jeden Fall richtig, weil ihr seid immer noch am Start bei Fun in the Sun auf Mix Radio Gran Canaria 101.1 und 104.8 und damit macht ihr, wie gesagt, alles richtig, denn ihr holt euch den Süden und die Entspannung, das Urlaubsgefühl ins Ohr und lasst es euch einfach gut gehen, das ist doch super. Wenn ihr ja von der Heimat zuhört, dann ist das natürlich möglich über unseren Webplayer auf www.mixradio.eu, aber das wisst ihr ja schon längst, wenn ihr am Start seid. Und was ihr auch schon längst wisst, ist, dass es Freitag ist und dass Freitag bei mir bei Fun in the Sun immer bedeutet Charts Freitag. Wir gucken uns jeden Freitag die Top 5 und wir hören sie uns vor allem auch an, die Top 5 Charts eines Jahres und wir sind heute im Jahr 2003 und wir gehen jetzt schon auf das, wir sind schon auf dem Treppchen, wir gehen jetzt zum Platz 2, wir vergeben die Silbermedaille und zwar war das im Jahr 2003 der Ignition Remix von R. Kelly. Ja, erschien wie gesagt als Remix der ursprünglichen Version Ignition, wurde einer der bekanntesten, größten R&B-Hits des Jahres 2003, also die 2000er natürlich generell sehr geprägt von R&B. Bekannt wurde der Song für seinen eingängigen Refrain und natürlich den Club-Sound, den wir gerade eben schon bei Platz 3 bei Get Busy von Sean Paul hatten und das ist natürlich auch so ein bisschen der generelle Sound der 2000er, lieben wir. Der Song erreichte ja sehr hohe Chartplatzierungen in den USA, aber auch in Europa, lief jahrelang auf Partys und in Clubs der Song. Später wurde der Song allerdings wegen der schweren Straftaten von R. Kelly von vielen Radiosendern und Playlists gemieden. Ich muss sagen, wir spielen ihn jetzt natürlich trotzdem der Vollständigkeit halber, aber immer mit Vorsicht zu genießen, sage ich mal so. Der Song war eben einfach prägend für die frühen 2000er, kann man nicht leugnen. Das Musikvideo zeigt eine ausgelassene Party mit vielen Tanzszenen. Eine bekannte Zeile ist natürlich "It's the remix to Ignition, hot and fresh out of the kitchen." Die Zeile kündigt natürlich den Remix auf humorvolle Weise an. Also fresh out of the kitchen bedeutet sinngemäß sowas wie, der Song ist ganz neu und frisch serviert. Also, ja, ihr merkt schon, die 2000er sind mehr Party und Club geprägt und weniger Love-Song und balladig geprägt als die 90er. Finde ich spannend, finde ich cool. Wir grooven uns rein, wir machen uns warm fürs Wochenende. Wir hören Ignition von R. Kelly.

Born This Way. Das war sie für euch hier auf Mix Radio Gran Canaria. Ihr hört Fun in the Sun mit mir, Ramona. Ich freue mich, dass ihr am Start seid bei meinem Charts-Freitag. Ja, ich darf euch jeden Freitag die Top 5 eines Jahres vorstellen. Und wir sind heute ja schon weit fortgeschritten im Jahr 2003. Ich habe festgestellt, die 2000er sind sehr viel partylastiger als die Liebessong, verliebten 90er, kann man so sagen. Deswegen bin ich hier im Studio schon heute den ganzen Tag mit grooven auf jeden Fall. Und wir gehen jetzt voll rein in die Top 5, beziehungsweise wir gehen jetzt sogar schon auf Platz 1. Ich will euch nicht länger auf die Folter spannen. Wir vergeben jetzt die Goldmedaille des Jahres 2003. Und ja, ich habe es gerade schon ein bisschen angeteasert. Auch auf Platz 1 wird es wieder sehr partylastig. Und zwar haben wir auf Platz 1 im Jahr 2003 50 Cent mit In Da Club. Na klar, wie sollte es anders sein? Ein richtiger Club-Song, wie der Titel sogar schon verrät. Und schon uns quasi heiß macht aufs Tanzen. Der Song In The Club von 50 Cent erschien am 7. Januar 2003, um genau zu sein, als erste Single des Albums Get Rich or Die Tryin'. Produziert wurde der vom guten Dr. Dre, wurde in über 20 Ländern ein Nummer 1 Hit, also richtiger Kassenschlager, kann man so sagen. Generell auch der große Durchbruch von 50 Cent, also das Lied machte 50 Cent weltweit zum Superstar, und ich glaube auch heutzutage einfach jeder kennt diesen Song. Die Zeile Go Shorty, it's your birthday wurde zu einer der bekanntesten Songzitate der ganzen 2000er. Also nicht nur des Jahres, sondern der ganzen 2000er. Und ich würde behaupten, bis heute, also 23 Jahre später, kennt trotzdem immer noch jeder diese Line. Also das muss man auch erstmal schaffen. Das Musikvideo zeigt 50 Cent beim Training und spielt auf seine Vergangenheit nach seiner Schussverletzung an. Also auch spannend, auch das kann man sich mal anschauen. Der Song wurde für mehrere Grammy Awards nominiert und zählt, wie gesagt, bis heute zu den zu einer der bekanntesten Hip-Hop-Songs aller Zeiten. Ja, und ich will euch doch nicht länger auf die Folter spannen. Wir tanzen jetzt richtig ab mit 50 Cent und In The Club.

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1: Wer schon mal am Nordseestrand unterwegs war, ist ihnen garantiert begegnet, ohne sie wirklich gesehen zu haben. Im Wattenmeer, da sieht man überall so kleine Häufchen, die aussehen wie Spaghetti-Eis aus Sand. Und das zeigt, hier war der Wattwurm aktiv. Für mich ganz persönlich ein Tier, das nicht durch seine Schönheit auffällt, aber wie so oft sind die inneren Werte von ganz besonderem Wert. Dieses Meer hat den Schlüssel, um Leben zu retten. Der Wurm war eines der ersten Lebewesen, die die Ozeane verlassen haben, um die Erde zu besiedeln. Franck Sall aus Frankreich ist Erfinder und als solcher nutzt er das Potenzial des Wattwurms für ganz außergewöhnliche Aufgaben. Wir haben beim Wattwurm ein Molekül namens M101 entdeckt, ein Vorläufer aller roten Blutkörperchen auf unserem Planeten. M101 kann Sauerstoff binden, es fungiert als Sauerstoffträger. Wenn man dieses Molekül aus dem Wurm gewinnt, erhält man ein Mittel, um Sauerstoff zuzuführen und lebenswichtige Funktionen wiederherzustellen. Dieses Molekül liegt extrazellulär vor und ist universell einsetzbar. Eine Bestimmung der Blutgruppe ist nicht erforderlich. Es eignet sich für die Behandlung unterschiedlichster Krankheitsbilder, bei denen Sauerstoff benötigt wird, etwa bei Schlaganfällen oder Herzmuskelproblemen. Und ich bin überzeugt, dass dieses Produkt weltweit für eine Revolution sorgen wird. Eine ganz wichtige Anwendung kommt bei der Organtransplantation zum Tragen. Denn jede Organentnahme ist ein Wettlauf gegen die Zeit, weil die entnommenen Organe ohne Sauerstoffzufuhr durch Blut schnell unbrauchbar werden. Wattwürmer können dank ihres einzigartigen extrazellulären Hämoglobins bei Ebbe bis zu 6 Stunden ohne Sauerstoff überleben. Und das M101-Molekül kann zu einem universell kompatiblen Sauerstoffträger umgewandelt werden. Ist das einen europäischen Erfinderpreis für Franck Sall wert? Die Verleihung des Europäischen Erfinderpreises 2026 wird am 2. Juli live aus Berlin übertragen.

Das war sie für euch, die einzig wahre, die gute Rihanna mit Only Girl hier am Freitag, den 26. Juni. Es ist 14.32 Uhr hier bei uns auf den Kanaren. 15.32 Uhr schon, falls ihr vom europäischen Festland, von vielleicht der Heimat Deutschland, Österreich oder der Schweiz zuhört. Und genau da schauen wir doch jetzt mal gemeinsam hin. Wir schauen uns mal das Wetter in Deutschland an. In Deutschland ist es heute verbreitet sonnig oder teilweise gering bewölkt und aber die ganze Zeit trocken. Die Höchstwerte liegen zwischen 31 und 38 Grad. Im Westen und Südwesten kann es lokal sogar bis auf 41 Grad hochgehen. In der Nacht zum Samstag ist es meistens klar oder teilweise gering bewölkt, aber weiterhin niederschlagsfrei. Die Tiefstwerte in der Nacht liegen zwischen 24 und 16 Grad. Wir schauen auch noch mal genauer rein in eine Stadt, und zwar schauen wir heute nach Hannover. Dort ist es sonnig, die Temperaturen liegen zwischen 18 und 36 Grad. In der Nacht ist es allerdings bewölkt bei Werten von 24 Grad. Wir schauen rüber nach Österreich. Dort ist es ebenfalls heiß. Die Sonne scheint mit Höchstwerten zwischen 30 und etwa 37 Grad. In 2000 Metern Höhe liegt die Temperatur bei etwa 22 Grad. Es könnten auch einzelne Wärmegewitter sich bilden, am ehesten zwischen dem Vorarlberg und Oberkärnten. Für die Nacht von Freitag auf Samstag werden in Österreich je nach Region Tiefstemperaturen zwischen 15 und 24 Grad erwartet. Wir schauen auch hier nochmal genauer rein. Wir schauen heute nach Salzburg. Dort ist es ebenfalls überraschenderweise sonnig bei Werten von 17 bis zu 34 Grad. In der Nacht ist es wolkenlos bei Tiefstwerten von 19 Grad. Und last but not least schauen wir auch noch auf das Wetter in der Schweiz. Dort ist es ebenfalls sonnig. In den Alpen, im Jura sowie im Süden bilden sich allerdings einige Quellwolken und am Nachmittag und Abend sind hier auch lokale Hitzegewitter möglich. Die Höchstwerte liegen zwischen 32 und 37 Grad. Für die Nacht von Freitag auf Samstag werden in der Schweiz je nach Region Tiefstemperaturen zwischen 13 und 18 Grad erwartet. Wir schauen auch hier nochmal in eine Stadt, und zwar schauen wir nach Zürich. Dort verdecken einzelne Wolken die Sonne bei Temperaturen von 20 bis 36 Grad. Abends ist es hingegen in Zürich wolkenlos und die Temperaturen liegen zwischen 29 und 35 Grad. Und in der Nacht zum Samstag verdecken weiterhin einzelne Wolken den Himmel bei Werten von 22 Grad.

Fußballstimmung nach der ja etwas traurigen Niederlage gestern von Deutschland trotzdem aufrecht zu erhalten. Es ist noch nicht vorbei, wir schaffen das schon bestimmt noch. Ich will mindestens noch, noch ein paar Deutschlandspiele will ich noch sehen. Deswegen, die Stimmung wird weiter aufrechterhalten. Wir lassen uns nicht unterkriegen. Wir sind aber hier immer noch, wir sind nicht in Deutschland, wir sind auf Gran Canaria und wir, wenn wir hier gerade im Urlaub sind, vielleicht seid ihr gerade hier im Urlaub, habt eine gute Zeit, hört im Auto zu und fragt euch, wie ist das Wetter auf der Insel hier eigentlich? Dann habe ich euch, ja, das Richtige jetzt mitgebracht, und zwar das Wetter auf Gran Canaria. Wir schauen heute nach Playa de Mogán. In Playa de Mogán gibt es vom Tagesbeginn bis zum Nachmittag eine Mischung aus Sonne und Wolken. Die Temperaturen liegen zwischen 21 und 26 Grad. Am Abend gibt es in Playa de Mogán keine Wolken mehr, bei Werten von 23 bis 25 Grad. In der Nacht zum Samstag ist es überwiegend klar mit vereinzelten Wolken bei Tiefstwerten von 22 Grad. Die Wassertemperatur in Mogán liegt aktuell bei 22,2 Grad, also kuschelig ab ins Wasser mit euch, würde ich sagen. Die Sonne geht nachher um 21.02 Uhr unter und geht am Samstagmorgen dann um 7.09 Uhr wieder auf. Die nächste Ebbe ist nachher um 18.08 Uhr, die Flut dann in der Nacht um 0.13 Uhr und die nächste Ebbe dann wieder um 6.16 Uhr. Solltet ihr heute noch einen Notfall haben, dann habe ich jetzt noch die geöffneten Notfallapotheken für euch. Das ist in San Bartolomé de Tirajana die Doña Ana Belén Fernández Sánchez in der Avenida de Tenerife Número 8, Nummer 8. Das ist im Gebäude Agaete Parque. In Mogán die geöffnete Notfallapotheke ist die Don Carlos Martínez Gómez im Centro Comercial Puerto Rico. Und zu guter Letzt die geöffnete Notfallapotheke in Santa Lucía de Tirajana ist die Don Julio Ladrón de Guevara Mellado in der Avenida de Canarias Nummer 338. Das ist im Centro Comercial La Ciel in Vecindario. Wem das jetzt zu schnell ging, keine Sorge, der kann das Ganze nochmal in Ruhe nachlesen auf unserer Website unter www.mixradio.eu. Unter dem Reiter Services gibt's die Notfallapotheken. Und hier geht's jetzt erstmal weiter mit ein bisschen Musik.

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Amy MacDonald mit This is the Life. Ja, so ist das Leben. Es ist 14.48 Uhr hier bei uns auf den Kanaren. Gleich um drei schon wieder. Es ist 14:50 und ihr wisst, was das bedeutet. This is the Life. Ja, das ist, wie das Leben ist. Meine Zeit mit euch geht schon wieder zu Ende. Aber es ist doch gar kein Grund, traurig zu sein. Ihr wisst doch, wie es ist. Wir haben hier bei Mix Radio 24/7 die beste Musik für euch, auch am Wochenende. Bleibt einfach dran. 18 bis 20 Uhr ist es gleich schon wieder soweit. Die Spätschicht mit Musik ins perfekte Wochenende mit meinem Kollegen Micha. Also bleibt dran und auch nächste Woche schaltet ihr wieder ein. 11 bis 13 Uhr bin ich bei Fun in the Sun. Montag und Dienstag noch am Start für euch. Also keine Sorge, die Fun und die Sun bleibt euch noch erhalten. Und ansonsten wünsche ich euch jetzt ein wunderbares Wochenende. Genießt die Zeit, genießt den Sommer, macht's euch entspannt, kühlt euch ab und ja, hasta lunes!

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3: Mit Michael Miem. Nach den schweren Erdbeben in Venezuela ist die Zahl der Todesopfer deutlich gestiegen. Nach Angaben der Regierung kamen inzwischen über 230 Menschen ums Leben. Mehr als 4.300 Verletzte wurden in Krankenhäusern behandelt, darunter auch zahlreiche Schwerverletzte. Die beiden Beben mit einer Stärke von 7,2 und 7,5 hatten den Norden und das Zentrum des Landes innerhalb weniger Sekunden erschüttert und schwere Schäden verursacht. Rettungskräfte sind weiterhin im Einsatz. Trotz neuer Kämpfe im Südlibanon gehen die diplomatischen Bemühungen um eine dauerhafte Waffenruhe weiter. Nach Angaben des US-Außenministeriums setzen Israel und der Libanon ihre Gespräche unter Vermittlung der Vereinigten Staaten fort. Vertreter beider Seiten wollen dazu erneut in Washington zusammenkommen. Ziel der Verhandlungen ist eine umfassende Vereinbarung, die den Konflikt zwischen Israel und der vom Iran unterstützten Hisbollah-Miliz dauerhaft beenden soll. Nach mehr als einem halben Jahr Verhandlungsdauer wird das Urteil gegen den Attentäter des Magdeburger Weihnachtsmarktes erwartet. Der Angeklagte hatte gestanden, im Dezember 2024 mit einem leistungsstarken Mietwagen in den Weihnachtsmarkt gefahren zu sein. Auffällt Gabriele Thieren, die Opferschutzbeauftragte des Falls.
4: Manche der Details waren mir auch eben gar nicht bekannt. Auch das hat mich dann doch nochmal irgendwo erschreckt. Und es ist eigentlich einfach eine schreckliche Vorstellung, auch dieses Auto, das noch rechts und links, das wird nur möglichst viele Leute erwischt und solche Sachen.
3: Der Gerichtssaal wurde für den Fall extra gebaut. Christian Löffler vom Landgericht Magdeburg.
5: Das Gerichtsgebäude muss so geplant und gebaut werden, dass alle Personen Zugang finden, die potenziell als Nebenkläger in Betracht kommen. Dies sind mehr als 300 Menschen und so musste geplant werden, weil der Gesetzgeber festgelegt hat, dass jeder Verletzte das Recht hat, sich als Nebenkläger anzuschließen und an dem Prozess teilzunehmen.
3: Bei dem Anschlag wurden 6 Menschen getötet und mehr als 320 weitere verletzt. Als Motiv nannte der Mann seine Unzufriedenheit mit der deutschen Asylpolitik und dem Umgang mit Flüchtlingen aus Saudi-Arabien. Die Lage auf dem deutschen Arbeitsmarkt bleibt angespannt. Nach Angaben des IFO-Instituts wollen viele Unternehmen in den kommenden Monaten wieder verstärkt Stellen abbauen. Das Beschäftigungsbarometer ist im Juni deutlich gesunken und liegt damit auf einem der niedrigsten Werte seit der Corona-Pandemie. Von einer nachhaltigen Erholung des Arbeitsmarktes ist derzeit noch keine Rede, so die Wirtschaftsforscher.

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5: Mit Michael Miem. Nach den schweren Erdbeben in Venezuela ist die Zahl der Todesopfer deutlich gestiegen. Nach Angaben der Regierung kamen inzwischen über 230 Menschen ums Leben. Mehr als 4.300 Verletzte wurden in Krankenhäusern behandelt, darunter auch zahlreiche Schwerverletzte. Die beiden Beben mit einer Stärke von 7,2 und 7,5 hatten den Norden und das Zentrum des Landes innerhalb weniger Sekunden erschüttert und schwere Schäden verursacht. Rettungskräfte sind weiterhin im Einsatz. Trotz neuer Kämpfe im Südlibanon gehen die diplomatischen Bemühungen um eine dauerhafte Waffenruhe weiter. Nach Angaben des US-Außenministeriums setzen Israel und der Libanon ihre Gespräche unter Vermittlung der Vereinigten Staaten fort. Vertreter beider Seiten wollen dazu erneut in Washington zusammenkommen. Ziel der Verhandlungen ist eine umfassende Vereinbarung, die den Konflikt zwischen Israel und der vom Iran unterstützten Hisbollah-Miliz dauerhaft beenden soll. Nach mehr als einem halben Jahr Verhandlungsdauer wird das Urteil gegen den Attentäter des Magdeburger Weihnachtsmarktes erwartet. Der Angeklagte hatte gestanden, im Dezember 2024 mit einem leistungsstarken Mietwagen in den Weihnachtsmarkt gefahren zu sein. Auffällt Gabriele Thieren, die Opferschutzbeauftragte des Falls.
6: Manche der Details waren mir auch eben gar nicht bekannt. Auch das hat mich dann doch noch mal irgendwo erschreckt. Und es ist eigentlich einfach eine schreckliche Vorstellung, auch dieses Auto, das noch rechts und links, das wird nur möglichst viele Leute erwischt und solche Sachen.
5: Der Gerichtssaal wurde für den Fall extra gebaut. Christian Löffler vom Landgericht Magdeburg.
7: Das Gerichtsgebäude muss so geplant und gebaut werden, dass alle Personen Zugang finden, die potenziell als Nebenkläger in Betracht kommen. Dies sind mehr als 300 Menschen und so musste geplant werden, weil der Gesetzgeber festgelegt hat, dass jeder Verletzte das Recht hat, sich als Nebenkläger anzuschließen und an dem Prozess teilzunehmen.
5: Bei dem Anschlag wurden 6 Menschen getötet und mehr als 320 weitere verletzt. Als Motiv nannte der Mann seine Unzufriedenheit mit der deutschen Asylpolitik und dem Umgang mit Flüchtlingen aus Saudi-Arabien. Die Lage auf dem deutschen Arbeitsmarkt bleibt angespannt. Nach Angaben des IFO-Instituts wollen viele Unternehmen in den kommenden Monaten wieder verstärkt Stellen abbauen. Das Beschäftigungsbarometer ist im Juni deutlich gesunken und liegt damit auf einem der niedrigsten Werte seit der Corona-Pandemie. Von einer nachhaltigen Erholung des Arbeitsmarktes ist derzeit noch keine Rede, so die Wirtschaftsforscher.
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4: Mit Michael Miem. Nach den schweren Erdbeben in Venezuela ist die Zahl der Todesopfer deutlich gestiegen. Nach Angaben der Regierung kamen inzwischen über 230 Menschen ums Leben. Mehr als 4.300 Verletzte wurden in Krankenhäusern behandelt, darunter auch zahlreiche Schwerverletzte. Die beiden Beben mit einer Stärke von 7,2 und 7,5 hatten den Norden und das Zentrum des Landes innerhalb weniger Sekunden erschüttert und schwere Schäden verursacht. Rettungskräfte sind weiterhin im Einsatz. Trotz neuer Kämpfe im Südlibanon gehen die diplomatischen Bemühungen um eine dauerhafte Waffenruhe weiter. Nach Angaben des US-Außenministeriums setzen Israel und der Libanon ihre Gespräche unter Vermittlung der Vereinigten Staaten fort. Vertreter beider Seiten wollen dazu erneut in Washington zusammenkommen. Ziel der Verhandlungen ist eine umfassende Vereinbarung, die den Konflikt zwischen Israel und der vom Iran unterstützten Hisbollah-Miliz dauerhaft beenden soll. Nach mehr als einem halben Jahr Verhandlungsdauer wird das Urteil gegen den Attentäter des Magdeburger Weihnachtsmarktes erwartet. Der Angeklagte hatte gestanden, im Dezember 2024 mit einem leistungsstarken Mietwagen in den Weihnachtsmarkt gefahren zu sein. Auffällt Gabriele Thieren, die Opferschutzbeauftragte des Falls.
5: Manche der Details waren mir auch eben gar nicht bekannt. Auch das hat mich dann doch noch mal irgendwo erschreckt. Und es ist eigentlich einfach eine schreckliche Vorstellung, auch dieses Auto, das noch rechts und links, das wird nur möglichst viele Leute erwischt und solche Sachen.
4: Der Gerichtssaal wurde für den Fall extra gebaut. Christian Löffler vom Landgericht Magdeburg.
6: Das Gerichtsgebäude muss so geplant und gebaut werden, dass alle Personen Zugang finden, die potenziell als Nebenkläger in Betracht kommen. Dies sind mehr als 300 Menschen und so musste geplant werden, weil der Gesetzgeber festgelegt hat, dass jeder Verletzte das Recht hat, sich als Nebenkläger anzuschließen und an dem Prozess teilzunehmen.
4: Bei dem Anschlag wurden 6 Menschen getötet und mehr als 320 weitere verletzt. Als Motiv nannte der Mann seine Unzufriedenheit mit der deutschen Asylpolitik und dem Umgang mit Flüchtlingen aus Saudi-Arabien. Die Lage auf dem deutschen Arbeitsmarkt bleibt angespannt. Nach Angaben des IFO-Instituts wollen viele Unternehmen in den kommenden Monaten wieder verstärkt Stellen abbauen. Das Beschäftigungsbarometer ist im Juni deutlich gesunken und liegt damit auf einem der niedrigsten Werte seit der Corona-Pandemie. Von einer nachhaltigen Erholung des Arbeitsmarktes ist derzeit noch keine Rede, so die Wirtschaftsforscher.
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1: Wer schon mal am Nordseestrand unterwegs war, ist ihnen garantiert begegnet, ohne sie wirklich gesehen zu haben. Im Wattenmeer, da sieht man überall so kleine Häufchen, die aussehen wie Spaghetti-Eis aus Sand. Und das zeigt, hier war der Wattwurm aktiv. Für mich ganz persönlich ein Tier, das nicht durch seine Schönheit auffällt, aber wie so oft sind die inneren Werte von ganz besonderem Wert. Dieses Meer hat den Schlüssel, um Leben zu retten. Der Wurm war eines der ersten Lebewesen, die die Ozeane verlassen haben, um die Erde zu besiedeln. Franck Sall aus Frankreich ist Erfinder und als solcher nutzt er das Potenzial des Wattwurms für ganz außergewöhnliche Aufgaben. Wir haben beim Wattwurm ein Molekül namens M101 entdeckt, ein Vorläufer aller roten Blutkörperchen auf unserem Planeten. M101 kann Sauerstoff binden, es fungiert als Sauerstoffträger. Wenn man dieses Molekül aus dem Wurm gewinnt, erhält man ein Mittel, um Sauerstoff zuzuführen und lebenswichtige Funktionen wiederherzustellen. Dieses Molekül liegt extrazellulär vor und ist universell einsetzbar. Eine Bestimmung der Blutgruppe ist nicht erforderlich. Es eignet sich für die Behandlung unterschiedlichster Krankheitsbilder, bei denen Sauerstoff benötigt wird, etwa bei Schlaganfällen oder Herzmuskelproblemen. Und ich bin überzeugt, dass dieses Produkt weltweit für eine Revolution sorgen wird. Eine ganz wichtige Anwendung kommt bei der Organtransplantation zum Tragen. Denn jede Organentnahme ist ein Wettlauf gegen die Zeit, weil die entnommenen Organe ohne Sauerstoffzufuhr durch Blut schnell unbrauchbar werden. Wattwürmer können dank ihres einzigartigen extrazellulären Hämoglobins bei Ebbe bis zu 6 Stunden ohne Sauerstoff überleben. Und das M101-Molekül kann zu einem universell kompatiblen Sauerstoffträger umgewandelt werden. Ist das einen europäischen Erfinderpreis für Franck Sall wert? Die Verleihung des Europäischen Erfinderpreises 2026 wird am 2. Juli live aus Berlin übertragen.

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4: Mit Michael Miem. Nach den schweren Erdbeben in Venezuela ist die Zahl der Todesopfer deutlich gestiegen. Nach Angaben der Regierung kamen inzwischen über 230 Menschen ums Leben. Mehr als 4.300 Verletzte wurden in Krankenhäusern behandelt, darunter auch zahlreiche Schwerverletzte. Die beiden Beben mit einer Stärke von 7,2 und 7,5 hatten den Norden und das Zentrum des Landes innerhalb weniger Sekunden erschüttert und schwere Schäden verursacht. Rettungskräfte sind weiterhin im Einsatz. Trotz neuer Kämpfe im Südlibanon gehen die diplomatischen Bemühungen um eine dauerhafte Waffenruhe weiter. Nach Angaben des US-Außenministeriums setzen Israel und der Libanon ihre Gespräche unter Vermittlung der Vereinigten Staaten fort. Vertreter beider Seiten wollen dazu erneut in Washington zusammenkommen. Ziel der Verhandlungen ist eine umfassende Vereinbarung, die den Konflikt zwischen Israel und der vom Iran unterstützten Hisbollah-Miliz dauerhaft beenden soll. Nach mehr als einem halben Jahr Verhandlungsdauer wird das Urteil gegen den Attentäter des Magdeburger Weihnachtsmarktes erwartet. Der Angeklagte hatte gestanden, im Dezember 2024 mit einem leistungsstarken Mietwagen in den Weihnachtsmarkt gefahren zu sein. Auffällt Gabriele Thieren, die Opferschutzbeauftragte des Falls.
5: Manche der Details waren mir auch eben gar nicht bekannt. Auch das hat mich dann doch noch mal irgendwo erschreckt. Und es ist eigentlich einfach eine schreckliche Vorstellung, auch dieses Auto, das noch rechts und links, das wird nur möglichst viele Leute erwischt und solche Sachen.
4: Der Gerichtssaal wurde für den Fall extra gebaut. Christian Löffler vom Landgericht Magdeburg.
6: Das Gerichtsgebäude muss so geplant und gebaut werden, dass alle Personen Zugang finden, die potenziell als Nebenkläger in Betracht kommen. Dies sind mehr als 300 Menschen und so musste geplant werden, weil der Gesetzgeber festgelegt hat, dass jeder Verletzte das Recht hat, sich als Nebenkläger anzuschließen und an dem Prozess teilzunehmen.
4: Bei dem Anschlag wurden 6 Menschen getötet und mehr als 320 weitere verletzt. Als Motiv nannte der Mann seine Unzufriedenheit mit der deutschen Asylpolitik und dem Umgang mit Flüchtlingen aus Saudi-Arabien. Die Lage auf dem deutschen Arbeitsmarkt bleibt angespannt. Nach Angaben des IFO-Instituts wollen viele Unternehmen in den kommenden Monaten wieder verstärkt Stellen abbauen. Das Beschäftigungsbarometer ist im Juni deutlich gesunken und liegt damit auf einem der niedrigsten Werte seit der Corona-Pandemie. Von einer nachhaltigen Erholung des Arbeitsmarktes ist derzeit noch keine Rede, so die Wirtschaftsforscher.

Herzlich willkommen bei Mixradio Gran Canaria an diesem Freitag, dem 26.06.2026. Das war Prince in einer Live-Version aus dem Jahr 1987 mit Sign of the Times live in Rotterdam. Ihr hört Mixradio Gran Canaria und das ist die 190. Ausgabe der Spätschicht. Schon wieder mein Kopfhörer ausgegangen. Also nochmal, das ist die 190. Ausgabe der Spätschicht. Ich weiß nicht, ob das alles so rübergekommen ist.

Ja, diese Folge wird sehr, sehr spannend, weil ich hatte tatsächlich gar nicht mal so viel Auswahl. 120, 140 Titel vielleicht. Aber ich habe über 30 richtig coole gefunden und da sind richtig bekannte Namen sogar dabei. Gut wie immer und fast immer haben wir auf jeden Fall mal wieder Swimming Paul dabei, den Alter Ego von Fred Again. Wir haben Neues von Jennifer Lopez, von Peggy Goo, von Girls of the Internet. Roland Clark ist dabei, Fischer. House Collective, Lucky Lee.

Ja, das klingt doch schon recht vielversprechend, oder? Macht euch mit mir gefasst auf 2 Stunden richtig coole Musik. Und zwar mal wieder wie jeden Freitag das Neueste aus Electro, Dance und House. So, und jetzt frage ich mich hier gerade, warum es diese fiese Rückkopplung manchmal gibt. Ich tue einfach nichts Böses hier, ich habe keine Ahnung. Aber jetzt geht's erstmal los mit richtig guter Musik. Und wir starten heute mit Everything's Fine von Alok und Jennifer Lopez.

Ja, mega cooler Song, neu von Alok und Jennifer Lopez. Das muss ich jetzt mal richtig rumstellen. Vorhin habe ich gesagt, Jennifer Lopez und Alok. Das ist natürlich andersrum der Fall. Und Alok ist auch, gut, J-Lo ist natürlich der größere Name, aber Alok ist auch kein kleiner. Der war immerhin schon Grammy-Gewinner. Ja, das war der neue Titel von Alok und Jennifer Lopez, Everything's Fine. Der nächste Titel auch richtig heiß, das ist R.P. Brown und Capote. Und der Titel heißt You Used to Hold Me.

Ja, und das war R.P. Brown zusammen mit Capote und der neue Titel You Used to Hold Me. Der ist aus einem niegelnagelneuen Album sogar, das heißt Memento Ludi. Und der ist auch live zu erleben, zu unter anderem auf Funchal am Samstag, dem 27. Juni um 20 Uhr und in Wien am 3. Juli. Es geht weiter mit Ashton und Lockers und dem neuen Titel Two Step.

Ja, ihr hört Mixradio Gran Canaria mit der 190. Ausgabe der Spielschicht und dem neuesten, dem allerneuesten aus Electro, Dance und House. Das war Ashton zusammen mit Lockers und dem neuen Titel Two Step. Und es geht jetzt weiter mit Huxley und London Summers und It's You.

Ja, und wie vorhin gesagt, gibt es jetzt was Neues von Swimming Paul, a.k.a. Fredegan. Und zwar der neue Titel ist mit Evie aufgenommen und heißt Sunset of My Youth.

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1: Ja, Swimming Porn mit Sunset of My Youth. Also Swimming Paul und Fred Again sind immer eine Bank. Also wenn ich so einen Titel finde, kann man ihn in der Regel spielen. Das ist der neue Song, also heute neu erschienen. Der nächste Titel hat mir auch richtig gut gefallen. Und zwar ist der von Peggy Goo zusammen mit Ira Starr. Der heißt Woman, Man. In der Edit-Version liegt er vor. Es gibt, glaube ich, noch keine andere. Aber was ich an dieser Stelle nochmal sagen möchte, ich habe diese Sendung wieder richtig viele Titel von Frauen, von richtig guten, sehr, sehr starken Frauen, und das freut mich wieder ganz besonders. Also eine große Anzahl von Titeln von Künstlerinnen, und dieser ist einer, Peggy Goo und Woman.

Hier hat Mix Radio Gran Canaria heute am Freitag, dem 26.06.2026, jetzt ist 18.26 Uhr, fast 27. Das war Peggy Gou zusammen mit Ira Star und dem Titel Woman in der Edit-Version. Der nächste Titel, den ich für euch vorbereitet habe, ist auch wieder ein richtig heißer. Und zwar ist der von Girls of the Internet und heißt Carry On.

Ja, Girls of the Internet. Und das war wieder ein Titel, der sofort in meiner persönlichen besten Liste gelandet ist. Das war Carry On, der neue Titel von Girls of the Internet. Und Girls of the Internet sind am 2. und am 4. Juli in London zu sehen. Es geht weiter mit Tenacious und Roland Clark mal wieder. Und All Right.

0: Ja, ich denke, ich habe nicht zu viel versprochen. Diese Sendung hat schon sehr, sehr heiß angefangen. Ein weiterer heißer Titel war dieser hier von Tenacious zusammen mit dem großartigen Roland Clark und dem neuen Titel All Right. In meinem Schwung habe ich doch glatt die Werbung vergessen. Es ist Zeit für Werbung. Schaltet nicht ab. Die ist nur sehr, sehr kurz. Ich bin gleich wieder für euch da.
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0: So, ich habe nicht zu viel versprochen, da sind wir wieder. Und es gibt Neues von Fischer. Fischer und Florence Armin haben heute den Titel What a Life herausgebracht. Viel Spaß damit.

Ja, cooler neuer Titel von Fischer zusammen mit Florence Armand, What a Life. Und ich möchte mal dran erinnern, Fischer ist im Juli in Las Palmas. Ich werde in einer der nächsten Sendungen nochmal genau sagen, wann. Jetzt geht's erstmal weiter mit Raphael und Gotta Be Cool.

So, und das war Amal Nima mit Breath. Es ist Freitag, der 26.06. Ihr hört die Spätschicht in der 190. Ausgabe hier auf Mix Radio Gran Canaria, euren Lieblingssender. Es geht weiter mit Idris und Chasing Fire.

Okay, ich weiß jetzt nicht, was jetzt wieder passiert ist, aber ich gehe jetzt mal auf den nächsten Titel. Das ist von Top Tok und Russi und Nelski, der neue Titel, Nelski, wie lustig, der neue Titel Every Other Summer.

0: Ja, das war Top Tok und Russi und Nelski zusammen mit Every Other Summer. Und es wird jetzt Zeit für die Werbung und die Nachrichten. Bitte bleibt dran, ich bin gleich wieder für euch da. Das dauert gar nicht lange und ich habe noch weitere richtig heiße Musik für euch. Die ganze nächste Stunde wird noch richtig cool. Bis gleich.
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2: Mit Michael Miem. Nach den schweren Erdbeben in Venezuela ist die Zahl der Todesopfer deutlich gestiegen. Nach Angaben der Regierung kamen inzwischen über 230 Menschen ums Leben. Mehr als 4.300 Verletzte wurden in Krankenhäusern behandelt, darunter auch zahlreiche Schwerverletzte. Die beiden Beben mit einer Stärke von 7,2 und 7,5 hatten den Norden und das Zentrum des Landes innerhalb weniger Sekunden erschüttert und schwere Schäden verursacht. Rettungskräfte sind weiterhin im Einsatz. Trotz neuer Kämpfe im Südlibanon gehen die diplomatischen Bemühungen um eine dauerhafte Waffenruhe weiter. Nach Angaben des US-Außenministeriums setzen Israel und der Libanon ihre Gespräche unter Vermittlung der Vereinigten Staaten fort. Vertreter beider Seiten wollen dazu erneut in Washington zusammenkommen. Ziel der Verhandlungen ist eine umfassende Vereinbarung, die den Konflikt zwischen Israel und der vom Iran unterstützten Hisbollah-Miliz dauerhaft beenden soll. Nach mehr als einem halben Jahr Verhandlungsdauer wird das Urteil gegen den Attentäter des Magdeburger Weihnachtsmarktes erwartet. Der Angeklagte hatte gestanden, im Dezember 2024 mit einem leistungsstarken Mietwagen in den Weihnachtsmarkt gefahren zu sein. Auf Welt Gabriele Thieren, die Opferschutzbeauftragte des Falls.
3: Manche der Details waren mir auch eben gar nicht bekannt. Auch das hat mich dann doch noch mal irgendwo erschreckt. Und es ist eigentlich einfach eine schreckliche Vorstellung, auch dieses Auto, das noch rechts und links, das wird nur möglichst viele Leute erwischt und solche Sachen.
2: Der Gerichtssaal wurde für den Fall extra gebaut. Christian Löffler vom Landgericht Magdeburg.
4: Das Gerichtsgebäude muss so geplant und gebaut werden, dass alle Personen Zugang finden, die potenziell als Nebenkläger in Betracht kommen. Dies sind mehr als 300 Menschen und so musste geplant werden, weil der Gesetzgeber festgelegt hat, dass jeder Verletzte das Recht hat, sich als Nebenkläger anzuschließen und an dem Prozess teilzunehmen.
2: Bei dem Anschlag wurden 6 Menschen getötet und mehr als 320 weitere verletzt. Als Motiv nannte der Mann seine Unzufriedenheit mit der deutschen Asylpolitik und dem Umgang mit Flüchtlingen aus Saudi-Arabien. Die Lage auf dem deutschen Arbeitsmarkt bleibt angespannt. Nach Angaben des IFO-Instituts wollen viele Unternehmen in den kommenden Monaten wieder verstärkt Stellen abbauen. Das Beschäftigungsbarometer ist im Juni deutlich gesunken und liegt damit auf einem der niedrigsten Werte seit der Corona-Pandemie. Von einer nachhaltigen Erholung des Arbeitsmarktes ist derzeit noch keine Rede, so die Wirtschaftsforscher.
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So, und da sind wir wieder in der zweiten Stunde. Das ist die Spätschichten 190. Ausgabe. Mein Name ist Michael und ich präsentiere euch hier jeden Freitag an dieser Stelle das allerneueste aus Electro Dance und House.

0: Ja, das ist Mix Radio Gran Canaria mit dem neuesten aus Electro Dance und House. Ihr hört die Speedsheet. Mein Name ist Michael und ein paar Worte in eigener Sache. Wenn ihr einmal etwas Zeit habt, dann kommt doch auch mal auf unsere sozialen Medien. Wir sind zu finden unter anderem auf Instagram. Auf Instagram findet ihr uns unter dem Namen mixradio_fm. Und wir sind selbstverständlich auch auf Facebook vertreten. Und dort findet ihr uns unter Mixradio Gran Canaria New Generation. Kommt vorbei, kommentiert uns, liked uns, folgt uns. Wir freuen uns über jede Info. Jetzt geht's, über jeden Besuch, wollte ich sagen. Jetzt geht's weiter mit meinem Tipp der Woche. Mein Tipp der Woche ist heute von Dan Ficarra aus Montreal. Der Titel heißt Mediterrania und der hat es mir richtig angetan, obwohl es nur ein Instrumentaltitel ist. Ich finde ihn richtig stark. Viel Spaß mit meinem Tipp der Woche, mein Pick des Abends. Dan Ficarra und Mediterrania.
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So, und der Titel ist doch relativ schnell vergangen. Das war mein Tipp der Woche, mein Pick des Abends. Das war Dan Figuera mit Mediterrania und ich habe mich ein bisschen vertan. Ja gut, Gesang war nicht, es wurde ein bisschen was erzählt. Was soll's. Aber ich fand den Titel richtig großartig, richtig viel Temperament und ja, sehr schöner Titel. Mein Pick der Woche, mein Tipp des Abends. Dan Figuera mit Mediterrania. Es geht weiter mit einem weiteren richtig, richtig coolen Titel, den ich auch mega gemocht habe und der auch gleich in meinem Best-of gelandet ist und das ist von Temple und der Titel heißt Black Car. Nee, Black Cat, Entschuldigung. Black Cat.

Ja, Megatitel. Oder das war Temple mit Black Cat. Und auch der nächste Titel ist wieder richtig großartig. Das ist zwar ein Remake, der Originaltitel ist schon vor ein paar Monaten rausgekommen, aber dennoch ist es ein geiler Titel, der heute neu erschienen ist in dieser Version, nämlich von Lykke Li und The Magician. Der Titel heißt Lucky Again.

Ja, mega cooler Titel von Lyke Lee und The Magician Lucky Again. Das war der Magician Remix und der nächste Titel ist auch wieder richtig cool, wieder von einer starken Frau, nämlich von Chloe Callier und der heißt Bad Barra.

Ja, ein weiterer cooler Titel einer starken Frau, die diese Ausgabe sehr, sehr stark, sehr, sehr viel vertreten sind. Chloe Kalais und Bad Barra. So, und es geht weiter mit Max Lowe und Illusion.

Ja, herzlich willkommen im progressiven Teil meiner Sendung. Das war Max Low mit Illusion. Und Max Low ist entgegen dem Namen kein Mann. Nein, auch das ein Frauenduo und eins der starken Interpretinnen des heutigen Tages. Und zwar kommen die beiden aus Los Angeles und machen dort sehr erfolgreich elektronische Musik. Es geht weiter mit Lilia Mandra und Harper.

So, ja, nach dem sehr, sehr progressiven Titel von Lilia Mandrem habe ich jetzt diesen coolen Titel für euch aufgelegt gehabt. Das war Sepak zusammen mit Solo und Sure Thing. Als nächstes habe ich für euch vorbereitet Snake Hips und Austin Mills mit Please Hold.

0: Ja, und das war Snake Hips zusammen mit Austin Mills und featuring Tai Maiza, Please Hold. Und die Zeit vergeht sehr, sehr schnell. Es ist schon wieder 19.30 Uhr, also wieder Zeit für die Werbung. Bitte bleibt dran, ich bin gleich wieder für euch da mit noch ein paar coolen weiteren Titeln.
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So, da bin ich wieder zurück mit neuer Musik. Das ist Mosiman zusammen mit Miggy De La Rosa und der neue Titel Addicted.

es wird etwas progressiver. Ihr wisst Bescheid, alle, die mich regelmäßig hören. Die zweite Stunde hat's in sich. Das war Mosey Man zusammen mit Miggy De La Rose und Addicted. Es geht weiter mit Shermanology und dem neuen Titel Party Girl.

Ihr Mix Radio Gran Canaria mit der zweiten Stunde der Spätschicht heute am Freitag, den 26.06. Das war Shermanology mit Danny Howard zusammen und dem neuen Titel Party Girl. Als nächstes habe ich für euch hier aufliegen die wie BBS und Bobby Harvey mit dem neuen Titel Playground.

So, und auch dieser Titel ist schon wieder vorbei. Das war DV, BBS und Bobby Harvey und der neue Titel Playground. So, und jetzt habe ich für euch Billy Royce zusammen mit Emily Roberts und Fuck My Ex.

So, der ist jetzt wieder ein bisschen cooler, aber also ein bisschen ruhiger, aber trotzdem sehr, sehr cool. Das ist Muramasa zusammen mit dem anderen Interpreten Led By Her. Und der neue Titel, der heißt Nidia.

Ja, das war ein cooler Titel im Drum and Bass Stil. Das war Muramasa zusammen mit Led by Her und der neue Titel Nidia. So, jetzt werden wir noch einmal richtig progressiv. Die nicht so großen Fans davon mögen es mir verzeihen, dass es jetzt für die Fans des progressiveren Elektro und Techno. Es geht weiter mit HI und Pat Alvarez und dem neuen Titel Digitize. Und auch das geht wieder in die Richtung starke Frau.

Ja, der Titel ist alles andere als soft, aber ich finde ihn richtig gut. Das war Hai, also wird geschrieben H-A-A-I mit Pat Alvarez und der neue Titel heißt Digitize Sea. Also ich bin schon kritisch, was die harten Sachen anbelangt, aber ich finde ihn gar nicht schlecht. So, das nächste ist dann auch, eher in die Richtung Mainstream wieder gepackt. Axwell, kein geringerer als Axwell, hat was Neues rausgebracht und zwar zusammen mit Bon, Whatever Turns You On.

Und ich vermute, ihr könnt es euch denken, das ist dann auch der letzte Titel. Das ist mein Abschied der heutigen Sendung. Das war die 190. Ausgabe der Spätschicht und ich möchte mich bei allen ganz, ganz, ganz doll bedanken, die wieder dabei waren und mir zugehört haben. Wie immer hoffe ich, dass es euch genauso gut gefallen hat. Ich weiß, ich kann es nicht jedem recht machen, aber ich hoffe doch, dass für jeden zumindest etwas dabei war.

Und ich hoffe sehr, dass ihr auch nächste Woche wieder mit dabei seid. Nächste Woche, das ist dann der 3. Juli, auch dann wieder ab 18 Uhr. Das Neueste aus Electro Dance und House in der dann 191. Ausgabe der Spätschicht. Bis dahin, bleibt gesund, genießt euer heißes Wochenende. Feiert, wenn ihr feiert wollt. Ich denke, viele werden wahrscheinlich, die deutschsprachig sind, zumindest morgen Fußball gucken. Ach Quatsch, nee, Fußball war ja. Nein, morgen sind die Kroaten dran, genau. Das hätte ich doch jetzt fast verpasst. Ja, ich bin, glaube ich, zu müde. Die Woche war anstrengend, die Sendung war anstrengend. Ich muss nach Haus. Also ein letztes Mal danke, danke, danke, dass ihr wieder mit dabei wart. Und ein Wort noch in eigener Sache. Schaut mal rein auf unserer Homepage mixradio.eu. Dort findet ihr unser gesamtes Programm und Informationen zur Insel und Nachrichten und alles Mögliche. Und wie gesagt, das Wichtige, unser Programm, schaut dort mal rein. Ich denke, da ist für jeden was mit dabei. Und ja, wir senden die ganze Woche live hier aus Blying Less. Guckt euch das Programm mal an und hört auch mal bei meinen Kollegen rein. Morgen geht es erstmal weiter um 11 Uhr mit dem René. Und das war's jetzt mit meiner Sendung. Ciao, ich bin raus. Vielen Dank, dass ihr dabei wart. Bleibt gesund, habt eine tolle Zeit. Bis nächste Woche.

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4: Mit Michael Miem. Nach den schweren Erdbeben in Venezuela ist die Zahl der Todesopfer deutlich gestiegen. Nach Angaben der Regierung kamen inzwischen über 230 Menschen ums Leben. Mehr als 4.300 Verletzte wurden in Krankenhäusern behandelt, darunter auch zahlreiche Schwerverletzte. Die beiden Beben mit einer Stärke von 7,2 und 7,5 hatten den Norden und das Zentrum des Landes innerhalb weniger Sekunden erschüttert und schwere Schäden verursacht. Rettungskräfte sind weiterhin im Einsatz. Trotz neuer Kämpfe im Südlibanon gehen die diplomatischen Bemühungen um eine dauerhafte Waffenruhe weiter. Nach Angaben des US-Außenministeriums setzen Israel und der Libanon ihre Gespräche unter Vermittlung der Vereinigten Staaten fort. Vertreter beider Seiten wollen dazu erneut in Washington zusammenkommen. Ziel der Verhandlungen ist eine umfassende Vereinbarung, die den Konflikt zwischen Israel und der vom Iran unterstützten Hisbollah-Miliz dauerhaft beenden soll. Nach mehr als einem halben Jahr Verhandlungsdauer wird das Urteil gegen den Attentäter des Magdeburger Weihnachtsmarktes erwartet. Der Angeklagte hatte gestanden, im Dezember 2024 mit einem leistungsstarken Mietwagen in den Weihnachtsmarkt gefahren zu sein. Auffällt Gabriele Thieren, die Opferschutzbeauftragte des Falls.
5: Manche der Details waren mir auch eben gar nicht bekannt. Auch das hat mich dann doch noch mal irgendwo erschreckt. Und es ist eigentlich einfach eine schreckliche Vorstellung, auch dieses Auto, das noch rechts und links, das wird nur möglichst viele Leute erwischt und solche Sachen.
4: Der Gerichtssaal wurde für den Fall extra gebaut. Christian Löffler vom Landgericht Magdeburg.
6: Das Gerichtsgebäude muss so geplant und gebaut werden, dass alle Personen Zugang finden, die potenziell als Nebenkläger in Betracht kommen. Dies sind mehr als 300 Menschen und so musste geplant werden, weil der Gesetzgeber festgelegt hat, dass jeder Verletzte das Recht hat, sich als Nebenkläger anzuschließen und an dem Prozess teilzunehmen.
4: Bei dem Anschlag wurden 6 Menschen getötet und mehr als 320 weitere verletzt. Als Motiv nannte der Mann seine Unzufriedenheit mit der deutschen Asylpolitik und dem Umgang mit Flüchtlingen aus Saudi-Arabien. Die Lage auf dem deutschen Arbeitsmarkt bleibt angespannt. Nach Angaben des IFO-Instituts wollen viele Unternehmen in den kommenden Monaten wieder verstärkt Stellen abbauen. Das Beschäftigungsbarometer ist im Juni deutlich gesunken und liegt damit auf einem der niedrigsten Werte seit der Corona-Pandemie. Von einer nachhaltigen Erholung des Arbeitsmarktes ist derzeit noch keine Rede, so die Wirtschaftsforscher.
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1: Wer schon mal am Nordseestrand unterwegs war, ist ihnen garantiert begegnet, ohne sie wirklich gesehen zu haben. Im Wattenmeer, da sieht man überall so kleine Häufchen, die aussehen wie Spaghetti-Eis aus Sand. Und das zeigt, hier war der Wattwurm aktiv. Für mich ganz persönlich ein Tier, das nicht durch seine Schönheit auffällt, aber wie so oft sind die inneren Werte von ganz besonderem Wert. Dieses Meer hat den Schlüssel, um Leben zu retten. Der Wurm war eines der ersten Lebewesen, die die Ozeane verlassen haben, um die Erde zu besiedeln. Franck Sall aus Frankreich ist Erfinder und als solcher nutzt er das Potenzial des Wattwurms für ganz außergewöhnliche Aufgaben. Wir haben beim Wattwurm ein Molekül namens M101 entdeckt, ein Vorläufer aller roten Blutkörperchen auf unserem Planeten. M101 kann Sauerstoff binden, es fungiert als Sauerstoffträger. Wenn man dieses Molekül aus dem Wurm gewinnt, erhält man ein Mittel, um Sauerstoff zuzuführen und lebenswichtige Funktionen wiederherzustellen. Dieses Molekül liegt extrazellulär vor und ist universell einsetzbar. Eine Bestimmung der Blutgruppe ist nicht erforderlich. Es eignet sich für die Behandlung unterschiedlichster Krankheitsbilder, bei denen Sauerstoff benötigt wird, etwa bei Schlaganfällen oder Herzmuskelproblemen. Und ich bin überzeugt, dass dieses Produkt weltweit für eine Revolution sorgen wird. Eine ganz wichtige Anwendung kommt bei der Organtransplantation zum Tragen. Denn jede Organentnahme ist ein Wettlauf gegen die Zeit, weil die entnommenen Organe ohne Sauerstoffzufuhr durch Blut schnell unbrauchbar werden. Wattwürmer können dank ihres einzigartigen extrazellulären Hämoglobins bei Ebbe bis zu 6 Stunden ohne Sauerstoff überleben. Und das M101-Molekül kann zu einem universell kompatiblen Sauerstoffträger umgewandelt werden. Ist das einen europäischen Erfinderpreis für Franck Sall wert? Die Verleihung des Europäischen Erfinderpreises 2026 wird am 2. Juli live aus Berlin übertragen.

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4: Mit Michael Miem. Nach den schweren Erdbeben in Venezuela ist die Zahl der Todesopfer deutlich gestiegen. Nach Angaben der Regierung kamen inzwischen über 230 Menschen ums Leben. Mehr als 4.300 Verletzte wurden in Krankenhäusern behandelt, darunter auch zahlreiche Schwerverletzte. Die beiden Beben mit einer Stärke von 7,2 und 7,5 hatten den Norden und das Zentrum des Landes innerhalb weniger Sekunden erschüttert und schwere Schäden verursacht. Rettungskräfte sind weiterhin im Einsatz. Trotz neuer Kämpfe im Südlibanon gehen die diplomatischen Bemühungen um eine dauerhafte Waffenruhe weiter. Nach Angaben des US-Außenministeriums setzen Israel und der Libanon ihre Gespräche unter Vermittlung der Vereinigten Staaten fort. Vertreter beider Seiten wollen dazu erneut in Washington zusammenkommen. Ziel der Verhandlungen ist eine umfassende Vereinbarung, die den Konflikt zwischen Israel und der vom Iran unterstützten Hisbollah-Miliz dauerhaft beenden soll. Nach mehr als einem halben Jahr Verhandlungsdauer wird das Urteil gegen den Attentäter des Magdeburger Weihnachtsmarktes erwartet. Der Angeklagte hatte gestanden, im Dezember 2024 mit einem leistungsstarken Mietwagen in den Weihnachtsmarkt gefahren zu sein. Auffällt Gabriele Thieren, die Opferschutzbeauftragte des Falls.
5: Manche der Details waren mir auch eben gar nicht bekannt. Auch das hat mich dann doch noch mal irgendwo erschreckt. Und es ist eigentlich einfach eine schreckliche Vorstellung, auch dieses Auto, das noch rechts und links, das wird nur möglichst viele Leute erwischt und solche Sachen.
4: Der Gerichtssaal wurde für den Fall extra gebaut. Christian Löffler vom Landgericht Magdeburg.
6: Das Gerichtsgebäude muss so geplant und gebaut werden, dass alle Personen Zugang finden, die potenziell als Nebenkläger in Betracht kommen. Dies sind mehr als 300 Menschen und so musste geplant werden, weil der Gesetzgeber festgelegt hat, dass jeder Verletzte das Recht hat, sich als Nebenkläger anzuschließen und an dem Prozess teilzunehmen.
4: Bei dem Anschlag wurden 6 Menschen getötet und mehr als 320 weitere verletzt. Als Motiv nannte der Mann seine Unzufriedenheit mit der deutschen Asylpolitik und dem Umgang mit Flüchtlingen aus Saudi-Arabien. Die Lage auf dem deutschen Arbeitsmarkt bleibt angespannt. Nach Angaben des IFO-Instituts wollen viele Unternehmen in den kommenden Monaten wieder verstärkt Stellen abbauen. Das Beschäftigungsbarometer ist im Juni deutlich gesunken und liegt damit auf einem der niedrigsten Werte seit der Corona-Pandemie. Von einer nachhaltigen Erholung des Arbeitsmarktes ist derzeit noch keine Rede, so die Wirtschaftsforscher.
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2: 5:05.

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3: Gleich 5:10 Uhr.

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5: 10 Minuten nach 10.

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2: Gleich 11:15.

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2: 10 vor 11.

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2: 6:56.

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3: Gleich 5:05.

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2: 8 Minuten vor 1.